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1: Auf Michael Jacksons größtem Album spielt heimlich eine andere Band.
2: Wer an Michael Jacksons Thriller denkt, denkt an Quincy Jones, an Michael selbst und natürlich an das erfolgreichste Popalbum aller Zeiten.
3: Was viele aber nicht wissen, auf großen Teilen des Albums spielt eine ganz andere Band, Toto.
2: Schlagzeuger Jeff und sein Bruder Steve Porcaro an den Keyboards, David Page am Piano, Steve Lukather an der Gitarre. Fast die komplette Musik auf Thriller wurde von den genialen Musikern eingespielt, denn Toto waren in der Studioszene von L.A. extrem begehrt. Auch von Produzent Quincy Jones, der die Jungs unbedingt haben wollte, um dem Pop mit etwas Rock Druckkante zu verleihen.
3: Und sie haben nicht nur gespielt, sondern bei vielen Songs auch mitgeschrieben und arrangiert. Dazu kommt die extreme Präzision, der Groove und eine perfekt gebaute Popmaschinerie. In Thriller steckt tatsächlich jede Menge Toto.
2: Lukather erzählte später allerdings auch, dass ihn sehr genervt habe, wie wenig das öffentlich wahrgenommen wurde. Scherzhaft sagte er, die Riffs sind von mir, ich habe den Bass gespielt, aber Eddie Van Halen kriegt die ganze Liebe.
4: Eddie gets all the love. I'm just kidding.
3: 1982 gab es 6 Grammys für Thriller. Der Aufwand hat sich offenbar gelohnt, auch wenn es kaum einer mitbekommen hat. Und genau das ist vielleicht auch ein Pop-Secret im besten Sinne.
2: Hier ist Michael Jackson mit dem Titelsong eines Albums, das auch ziemlich viel Toto enthält. Thriller auf Radio Mixtape.
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1: Mit Thorsten Adolfs. Guten Morgen. Ob Haus oder Apartment. In Deutschland leben immer weniger Menschen in den eigenen vier Wänden. Das zeigt eine aktuelle Studie des Pestel-Instituts. Demnach liegt die Eigentumsquote bei uns nur noch bei knapp 44%. Das ist der niedrigste Wert seit 20 Jahren und gleichzeitig auch der schlechteste in Europa. Mehr zum Thema hat Christian Böder aus den Nachrichten.
2: Die Gründe für die Entwicklung in Deutschland dürften wenig überraschen. Zu hohe Baukosten, steigende Zinsen und die Wohnungsbaupolitik der vergangenen Jahre haben dazu geführt, dass sich immer weniger Menschen ein Eigenheim leisten können. Betroffen von der Situation sind vor allem eher Jüngere. In der Altersgruppe der 25- bis 45-Jährigen wohnen 3 von 4 zur Miete. Die Studienmacher sehen im niedrigen Anteil vor allem die Langzeitfolgen einer Abschaffung einer wirksamen bundesweiten Eigentumsförderung, wie etwa das Aus für das Baukindergeld vor 5 Jahren. Die Lage hat sich dann noch durch die Zuwanderung verschärft. Mittlerweile ist es so, dass auch in Städten und Regionen, wo aktuell die Preise etwa für Einfamilienhäuser unverändert bleiben oder sogar sinken, viele die Finger vom Wohnungskauf lassen. Laut Experten sind mittlerweile selbst Doppelverdiener mit Durchschnittseinkommen nicht mehr in der Lage, Wohneigentum zu erwerben. In Zahlen sieht das so aus: Die Baukosten für Wohnungen sind in den vergangenen rund 25 Jahren um 160% gestiegen, die allgemeinen Verbraucherpreise um 64. Die Experten fordern einen Wohneigentumsplan des Bundes mit dem Ziel, pro Jahr mindestens 200.000 Haushalte in Wohneigentum zu bringen.
1: Und jetzt weitere Nachrichten im Überblick. Bildungsministerin Prien fordert von der Regierung mehr Mitgefühl mit den Sorgen der Menschen. Sie sagte in der ARD, sie glaube, es sei der Eindruck entstanden, der Kanzler, aber auch die Union insgesamt hätten nicht die nötige Empathie. Es gehe darum zu verstehen, was eine Krankenschwester, ein Busfahrer oder viele Menschen, die jeden Morgen zur Arbeit gehen, leisten würden, so Prien. Vor dem EU-Arktis-Gipfel in Finnland hat Finnlands Botschafter in Deutschland davor gewarnt, dass China und Russland zunehmend an der Region interessiert seien. Es gehe um den Zugang zu seltenen Ressourcen und öffentlichen Seewegen, sagte er. An dem 2-tägigen Arktis-Gipfel nehmen

0: mehrere EU-Staats- und Regierungschefs teil, darunter auch Kanzler Merz. Deutschlands Nummer 1 im Tennis, Alexander Zverev, hat zum ersten Mal die US Open gewonnen. Im Finale in New York bezwang er den US-Amerikaner Ben Shelton nach 3,5 Stunden Spielzeit in 4 Sätzen. Zverev ist damit der zweite Deutsche nach Boris Becker, der das Männer-Einzel der US Open gewonnen hat. Bayern München hat sich gestern Abend beim Überraschungsaufsteiger SV Elversberg mit einem knappen 2:1-Sieg durchgesetzt. Dabei mussten sich die Stars ordentlich strecken, um die drohende Blamage im Saarland zu verhindern. Der Aufsteiger bot dem großen Rekordmeister über weite Strecken mutig Paroli und kam auch zu Chancen. Erst als Bayern-Coach Kompany in der zweiten Halbzeit Kimmich, Musiala und Diaz einwechselte, war die Qualität der Gäste zu groß für die Saarländer. Davor hatte Leipzig den Hamburger SV mit 5:0 geschlagen.
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0: Es geht mit vielen Wolken und teilweise neblig in die neue Woche. Nachmittags kommt bei maximal 21 bis 24 Grad auch mal die Sonne raus. Düsseldorf meldet im Moment 16 Grad und Warendorf 11. Morgen wird's nochmal richtig schön mit Höchstwerten von 25 bis 28 Grad. Abends zieht neuer Regen auf.
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0: Mit einer Meldung von der A59 Dienstlaken-Duisburg. Zwischen Kreuz Duisburg und Duisburg-Zentrum viel Verkehr, 7 Minuten Zeitverlust.
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2: Schönen Montagmorgen, jetzt haben wir es kurz nach 6. Sie ist ja eine der legendärsten Rockbands aller Zeiten gewesen. Creedence Clearwater Revival. Ihre Musik ist auch heute noch unvergessen und unglaublich beliebt. Deshalb haben sich 5 Musiker aus Großbritannien auch zusammengeschlossen, um die Songs der Band weiterhin live zu performen. Clearwater Creedence Revival. Am 26. September spielen die Jungs in der Essener Grugerhalle bei der Oldie Night. Tickets dafür gibt's noch im Vorverkauf. Und diesen genialen Song aus den 70ern werdet ihr da bestimmt auch zu hören bekommen. Hey Tonight. Hier ist jetzt das Original von Creedence Clearwater Revival.

habe ich vor Jahren mal bei einer 80er-Jahre-Party in Düsseldorf live erleben dürfen. Die Jungs haben die Leute sowas von mitgerissen mit ihren Songs. Einfach unglaublich. Alphaville mit Big in Japan bei Radio Mixtape an diesem besonderen Montag. Heute ist nämlich Tausche mit deinem Chef-Tag. Darauf haben viele von uns bestimmt schon sehnsüchtig gewartet. Mal einen Tag Boss sein. Und ich würde jetzt nicht mal das Großraumbüro gegen das Einzelbüro meines Chefs tauschen, nein. Also ich würde ja wahrscheinlich seinen Firmenwagen nehmen, den teuren Sprit zahlt dann nämlich der Sender. Und natürlich würde ich auch sein Gehalt natürlich gegen meins tauschen. Wie ist es denn eigentlich so bei euch? Was würdet ihr denn so mit eurem Boss oder eurer Chefin tauschen wollen? Das Büro, den Dienstwagen, vielleicht das Gehalt? Erzählt's mir einfach an der 0800 65 75 85 0. Ruft mich an oder schickt mir eine WhatsApp-Sprachnachricht direkt hier ins Studio. 0800 65 75 85 0. Heute ist Tausche mit deinem Cheftag. Was würdet ihr denn mit eurem Boss oder eurer Chefin tauschen wollen? Ich bin sehr, sehr gespannt auf eure Antworten heute Morgen. Hier ist Radio Mixtape mit Oliver Behrendt. Dankeschön fürs Einschalten heute Morgen.

0: war in den 90ern so der Gegenpart zu den braven Jungs von Take That, die eher rowdyhaften Mitglieder von E17 mit Stay Another Day hier bei Radio Mixtape am Montagmorgen. 0800 65 75 85 0 ist euer direkter Draht hier ins Radio Mixtape Studio. Jörg aus Bocholt hat sich da gemeldet und uns erzählt, dass Radio Mixtape sein täglicher Begleiter durch den Morgen ist.
1: Erst eine Runde laufen mit dem Hund, dann schön Kaffee machen und dann Zeitung lesen und dann euer Radio hören.
0: Ja, und egal, ob ihr gerade am Kaffee nippt, die Zeitung lest, auf dem Weg zur Arbeit seid oder fleißig arbeitet, Radio Mixtape spielt euch die passende Musik dazu. Jetzt gibt's ein absolutes Meisterwerk von Pink Floyd aus den 70ern. Ist ein echtes Stück Musikgeschichte. Money.
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1: Guten Morgen. Und hier sind jetzt die Jungs, die bekannt gewesen sind für ihren genialen mehrstimmigen Harmoniegesang. Die Beach Boys mit Sloop John B. aus den 60ern.
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0: ist dieser coole Italo-Disco-Sound der 80er hier bei Radio Mixtape von Ricky e Poveri. Die fröhliche und sehr, sehr mitreißende Single Mama Maria.
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0: Die Tage werden jetzt wieder kürzer und es wird langsam kälter draußen. Heißt, im Garten gibt's wieder allerhand zu tun. Unsere Gartenexpertin Katrin Iskam hat uns letzten Freitag diesen tollen Tipp hier mit auf den Weg gegeben.
2: Es ist jetzt nochmal eine gute Zeit, um vielleicht Stauden, die man im Garten nochmal umsetzen möchte, die könnte man jetzt nochmal ausgraben und versetzen. Oder vielleicht ist auch die eine oder andere Pflanze über den Sommer viel zu mächtig geworden. Dann könntet ihr die Stauden jetzt auch nochmal einfach ohne viel Geschiss mit dem Spaten teilen.
0: Und dann entweder in ein neues Beet verpflanzen oder an die Nachbarschaft oder Familie verschenken. Und mehr wertvolle Tipps für euren Garten gibt's schon am kommenden Freitag hier bei uns.
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0: diesem 80er hat. Phil Collins mal wieder eindrucksvoll bewiesen, dass er nicht nur ein toller Sänger, sondern auch exzellenter Schlagzeuger ist. I Wish It Would Rain Down bei Radio Mixtape. Und Phil haben wir auch schon als sehr genialen Schauspieler kennengelernt. Schon als 13-Jähriger stand er nämlich vor der Kamera, und zwar als Komparse im Beatles-Film A Hard Day's Night. Da spielte er einen jungen Rockmusikfan, der im Publikum seiner Lieblingsband zujubelt. Also schaut mal bei YouTube nach, da findet man ganz viele Videos davon. Das ist wirklich sehr, sehr cool. Phil Collins als 13-Jähriger vor den Beatles. Hammer. Außerdem konnten wir ihn 1985 in einer Folge der US-Erfolgsserie Miami Vice sehen. Da hat er einen sehr, sehr schmierigen Moderator und Betrüger dargestellt. Also das genaue Gegenteil seines Musikerlebens.
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1: Worüber heute Morgen gesprochen wird, hört ihr jetzt in den Radio-Mixtape-Nachrichten. Und gleich nach 7 gibt's 2 Bands, die mit ihren Songs Musikgeschichte geschrieben haben. Die Bee Gees mit ihrem Mega-Erfolg aus den 70ern, Staying Alive, und Queen mit ihrem Überhit aus den 80ern, I Want to Break Free.
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3: Mit Thorsten Adolfs. Guten Morgen. Eine Woche nach Sachsen-Anhalt hat auch unser Nachbar im Norden Niedersachsen gewählt. Allerdings ging es nicht um ein neues Landesparlament, sondern um die Kommunalwahlen. Nach aktuellen Hochrechnungen ist die CDU mit knapp unter 28% stärkste Kraft geworden, dicht gefolgt von der SPD. Die AfD konnte deutlich zulegen und kommt auf knapp 17%. Christian Böder aus den Nachrichten. Auch wenn es nur Kommunalwahlen waren, wurde die Wahl auch in Berlin mit großem Interesse verfolgt.
4: Mit Sicherheit und vor allem bei der CDU. Mit dem AfD-Wahlsieg in Sachsen-Anhalt im Nacken und dem Drama um die wichtigen VW-Volkswagen-Standorte im Land ist die Kommunalwahl ja auch ein gutes Stimmungsbarometer für die Regierungspartei. Aufatmen dürfte man in Berlin nicht, aber mal kurz entspannen. Die CDU bleibt stärkste Kraft, muss aber federn lassen. Niedersachsens Landeschef Lechner sagte, im Wahlkampf sei der Frust über die Bundespolitik allgegenwärtig gewesen. Das haben wir ja auch schon in Sachsen-Anhalt gesehen.
3: Bleiben wir mal bei Sachsen-Anhalt. Nach dem AfD-Wahlsieg ist ja immer noch unklar, wer regiert und wie wird regiert.
4: Das stimmt, die Landtagswahl zieht aktuell einen ganzen Rattenschwanz an Fragen und Folgen mit sich. Der Reservistenverband will den Operationsplan Deutschland aus der Staatskanzlei von Sachsen-Anhalt zurückholen, falls die AfD die Regierung übernimmt. Man befürchte, dass die Dokumente an Russland weitergeleitet werden. Das streng geheime Papier liegt in jedem Bundesland vor und beschreibt zentrale Vorkehrungen für die Landes- und NATO-Bündnisverteidigung. Und Bundesverkehrsminister Bilger ist mehr als sauer auf die AfD, weil die mehrere Milliarden für Infrastruktur nicht anrühren will, die vom Bund bereitgestellt werden. Anders die Bundesschatzmeisterin der Jungen Union von Natusius. In der ARD sagte sie, die CDU sollte zumindest mit der AfD reden, wenn sie eingeladen wird.
3: Dankeschön, Christian. Und jetzt weitere Meldungen im Überblick. In Deutschland leben immer weniger Menschen in den eigenen 4 Wänden. Nach einer Studie des Pestel-Instituts liegt die Eigentumsquote bei knapp 44%. Das ist der niedrigste Wert seit 20 Jahren. Kanada will deutlich näher an die EU heranrücken, weil der Handelsstreit mit den USA immer weiter eskaliert. Man strebe eine einzigartige Allianz an, sagte Premier Carney. Kanada und die EU würden dieselben Werte teilen, man habe dieselben Prioritäten und verfüge über sich gegenseitig sehr ergänzende Stärken, sagte er. Tennisprofi Alexander Zverev hat zum ersten Mal in seiner Karriere die US Open gewonnen. Er setzte sich gegen den Amerikaner Shelton in 4 Sätzen durch. Es war erst der 2. Sieg bei dem Turnier für einen Deutschen nach dem Erfolg von Boris Becker vor 37 Jahren. Gute Nachrichten für Pendler zwischen Köln und Wuppertal. Die Bahn hat angekündigt, dass ab dem 1. Oktober auf der Strecke wieder regulär Züge rollen werden. Dann sollen beide Gleise über die Wupper wieder frei sein. Eigentlich sollte die Strecke nach der Sanierung schon früher freigegeben werden, aber dann wurde ein Riss in einer Brücke bei Leverkusen-Opladen entdeckt.
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3: Es geht trüb und grau durch den Vormittag. Später lockern die Wolken hier und da auf und die Sonne kommt raus. Dazu Höchstwerte um 23 Grad. Kleve meldet aktuell 15 Grad und Schmallenberg 13. Morgen gibt es für die meisten von uns nochmal einen Sommertag. Dann steigen die Werte bei Sonne und Wolken auf 25 bis 28 Grad.
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3: Und das sind die Staus mit dem größten Zeitverlust. A3 Oberhausen-Frankfurt zwischen Leverkusen-Zentrum und Kreuzköln-Ost 5 Kilometer 17 Minuten. A4 Köln-Aachen zwischen Kreuzköln-Gremberg und Kreuzköln-Süd auch 5 Kilometer 11 Minuten. Und A46 Wuppertal-Düsseldorf zwischen dem Sonnbonner Kreuz und Hahn-Ost 2 Kilometer. Da dauert es 9 Minuten länger.
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1: Ich wünsche euch einen tollen Montagmorgen. Hallo. 1984 hat ein Song von Queen die Welt gespalten, I Want to Break Free. Schuld daran war das Musikvideo dazu, in dem war die Band nämlich in Frauenklamotten zu sehen. Sänger Freddie Mercury im Minirock mit Schnauzbart am Staubsauger. Wir erinnern uns alle, ne? In den USA wurde das Drag-Video als Provokation empfunden, so dass der Musiksender MTV es verbannte. In Europa wurde der Humor von Queen dagegen durchaus gefeiert. Hatte zur Folge, dass der Song bei uns ein Riesenhit wurde, während er in den USA nicht ganz so erfolgreich gewesen ist. Und hier sind die Jungs jetzt mit I Want to Break Free. Jetzt ist es kurz nach

0: tolle Disco-Nummer aus den 70ern und der perfekte Wachmacher heute Morgen von den Bee Gees. Staying Alive, hier ist Radio Mixtape mit Oliver Behrens. Der nächste Song ist schon fast 100 Jahre alt, ja, wirklich unglaublich. Wurde nämlich bereits 1931 von Ozzie Nelson und seinem Orchester eingespielt. Dream a Little Dream of Me. Mittlerweile gibt es weit über 550 Coverversionen dieses Songs. Hammer, ne? Also hätte ich nicht gedacht, dass es davon so viele gibt. Unter anderem auch eine wunderschöne Coverversion aus dem Jahr 1968 von Mama Cass, die wir von der Band The Mamas and the Papas ja noch kennen. Hat was sehr, sehr Beruhigendes, diese Nummer. Dream a Little Dream of Me.
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0: Dankeschön fürs Einschalten. Heute Morgen um 7.18 Uhr. Hier ist Radio Mixtape.
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0: eine unglaubliche Karriere hingelegt. Jimmy Somerville bei Radio Mixtape. Angefangen hat er mal als Bäckerlehrling, dann hat er die Ausbildung aber hingeschmissen und ist erfolgreicher Musiker geworden.
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0: In Bonn findet noch bis morgen das beliebte Volksfest Pützchensmarkt statt. Auf rund 8000 Quadratmetern könnt ihr bei insgesamt 550 Verkaufsbuden und spektakulären und nostalgischen Fahrgeschäften vorbeischauen. Geöffnet ist von 12 bis 1 Uhr, morgen dann ab 22 Uhr noch ein großes Abschlussfeuerwerk. Auch in Arnsberg im Sauerland ist Kirmes angesagt. Da findet ebenfalls bis morgen die Hüsterner Kirmes statt, eines der größten Volksfeste in Südwestfalen, das besonders bei Familien beliebt ist. Neben zahlreichen Fahrgeschäften für Groß und Klein erwarten euch da auch zahlreiche Leckereien. Für alle Fans von Country- und Rock'n'Roll-Musik gibt's heute Abend ein richtig tolles Konzert im Karlswerk Victoria in Köln. Da tritt nämlich Drake Milligan auf. Der wird euch mit seiner energiegeladenen Mischung aus klassischem Country und des frühen Rock'n'Roll begeistern. Tickets bekommt ihr an der Abendkasse. Los geht's da heute Abend um 19 Uhr.
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1: Und ich garantiere euch jetzt Gänsehaut bei diesem Song aus den 70ern von Joe Cocker, der wirklich total unter die Haut geht. You are so beautiful. Schönen guten Morgen.

0: wahrscheinlich einzige Ein-Mann-Band der Welt. ABC mit ihrem fabelhaften 80er The Look of Love bei Radio Mixtape. Als die Nummer 1982 rauskam, bestand die Truppe noch aus 5 Mann. Heutzutage ist nur noch Sänger Martin Fry übrig geblieben. Und mehr Kurioses hört ihr jetzt von Steffi und Thorsten.
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2: Den größten Bangles-Hit hat ein Mann unter falschem Namen geschrieben.
3: Die Bangles hatten Anfang der 80er vor allem in ihrer amerikanischen Heimat schon zahlreiche Fans. Einer von ihnen war ziemlich prominent und der war so begeistert von den 4 Mädels, dass er ihnen einen seiner eigenen Songs schenkte, und zwar anonym.
4: Auf dem Demo-Tape stand als Songschreiber nämlich nur ein ziemlich unscheinbarer Name. Christopher. Kein Nachname, kein großer Hinweis, einfach gar nichts. Klingt also erstmal nach irgendeinem unbekannten Typen.
3: In Wahrheit war dieser Christopher aber niemand Geringeres als Prince. Ja, genau, der Prince. Der hatte das Stück schon 1984 in einer einzigen Session fast komplett allein als Demo aufgenommen.
4: Also ganz typisch Prince. Er schrieb den Song, spielte die Instrumente, sang die Stimmen ein, alles selbst. Ursprünglich war Manic Monday nämlich für seine Girlgroup Apollonia 6 gedacht.
3: Doch Prince entschied dann, dass das Stück vielleicht doch besser zu den Bangles passen würde und machte es ihnen zum Geschenk.
4: Und das Ergebnis war ein Riesenhit. Manic Monday schoss bis auf Platz 2 der US-Charts. Und jetzt wird's ein bisschen absurd. Auf Platz 1 stand damals nämlich Prince mit seinem Song Kiss.
3: Das heißt, Prince hatte einen Hit mit einem Song, den er geschrieben hat, und einen noch größeren mit einem, den er auch gesungen hat. Die totale Chartkontrolle.
4: Hier sind die Bangles mit einem Song von einem Typen namens Christopher.
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0: 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Vielen Dank fürs Einschalten heute Morgen.
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0: wieder ein Hörgenuss. Dieser 60er von The Byrds, Mr. Tambourine Man. Am 23. August haben wir sie euch auf dem Kunstrasen in Bonn präsentiert und übermorgen hört ihr sie wieder hier in eurem Lieblingsprogramm.
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0: Alec und Sascha sind nicht nur auf der Bühne Stimmungskanonen, sondern auch hier im Radio. In ihrer Rodeo Radio Show hört ihr die Songs, auf die die beiden total abfahren. Und ich habe Sascha in Bonn mal gefragt, ob er uns denn schon verraten kann, was uns übermorgen so alles in ihrer Show erwartet.
2: Und Detail weiß ich das noch nicht. Wir lassen uns da ein bisschen treiben immer, was gerade so im Tourbus rauf und runter läuft, spiegelt dann die Radioshow wieder in dem Moment. Aber es wird geil, es wird wieder ein guter Mix aus Country und Rock. Rock'n'Roll.
0: Ja, klingt also auf jeden Fall sehr vielversprechend. Wir freuen uns schon riesig auf die Show der beiden. Und die zwei, die können es auch noch kaum erwarten, dass endlich Mittwochabend ist.
2: Wir freuen uns erst. Ja, ist doch geil, hier mal selber den DJ zu spielen auf dem Radiosender wie euch. Sehr große Ehre.
0: Also schaltet unbedingt Mittwochabend ab 18 Uhr wieder ein, wenn es heißt
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1: Eine legendäre Soul-Stimme hört ihr gleich nach 8 hier bei Radio Mixtape. Ray Charles mit Unchain My Heart aus den 60ern. Und aus den 80ern gibt's wunderbare Musik von Mike Oldfield und Maggie Reilly. To France.
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3: Mit Thorsten Adolfs. Guten Morgen. Nach Australien arbeiten eine ganze Reihe von Ländern mittlerweile an Regeln für ein Social-Media-Verbot für Kinder und Jugendliche. Auch die EU ist an der Sache dran. Wie das aussehen soll, will Kommissionspräsidentin von der Leyen in dieser Woche sagen. Christian Böder aus dem News-Team. Ein paar Infos sind schon durchgesickert.
4: Genau, die EU-Kommission hat sich wohl auf ein Social-Media-Verbot für unter 13- oder 15-Jährige eingeschossen. Das heißt nicht unbedingt Komplettverbot. Kinder sollen weiter Zugang zu beliebten Apps haben, wie etwa TikTok, Instagram, YouTube und Snapchat, aber unter Aufsicht von Erwachsenen, heißt in der Regel Eltern zu Hause und Lehrer in der Schule. Aber ein eigenes Profil oder Konto sollen sie nicht mehr einrichten können. Was noch nicht bekannt ist, welche Apps, Internetseiten oder auch Games von den Einschränkungen betroffen sein sollen.
3: Die weitaus schwierigere Frage ist aber, wie sollen solche Einschränkungen durchgesetzt werden? Experten sehen ja vor allem Probleme bei der Altersüberprüfung.
4: Viele Dienste haben ja einen simplen Jugendschutz. Da reicht aber schon ein einfacher, nicht kontrollierter Klick aus, um zu sagen, ja, ich habe das nötige Mindestalter. Experten sagen aber, da muss man mehr die Online-Riesen wie Meta oder ByteDance in die Pflicht nehmen. Die sollen die EU-Regeln durchsetzen und bei Verstößen auch zahlen. Und wenn sie ihre eigenen Apps sicherer machen, dann können die dann auch von der Regelung befreit werden. Eine andere Möglichkeit wäre die Überprüfung über den sogenannten digitalen Personalausweis, der bei uns im nächsten Jahr kommt.
3: Dankeschön, Christian. Und jetzt weitere Meldungen in der Zusammenfassung. Der Ölpreis bleibt hoch. Das Barrel kostet im Moment mehr als 107 US-Dollar. Weltweit wächst die Sorge vor möglichen Störungen der Energieversorgung. Auch das Tanken könnte in nächster Zeit noch mal teurer werden. Hintergrund sind unter anderem die Blockade der Straße von Hormuz und die Übernahme der Meerenge Bab al-Mandab durch die Houthi-Miliz. Die CDU hat die Kommunalwahl in Niedersachsen mit gut 27% der Stimmen gewonnen. Die SPD landete mit fast 25% auf Platz 2 vor der AfD, den Grünen, den Linken und der FDP. Am nächsten Sonntag wird wieder gewählt, und zwar das Berliner Abgeordnetenhaus und der Landtag in Mecklenburg-Vorpommern. Nach einem schweren Fährunglück in Indonesien werden dort noch 129 Menschen vermisst. Mehr als 100 Passagiere konnten bis jetzt gerettet werden. Das Schiff war auf dem Weg von der Insel Java nach Borneo in Seenot geraten und gekentert. Warum, ist noch unklar. Es war ein historischer Moment für das deutsche Tennis. Alexander Zverev hat sich den Titel bei den US Open geholt und damit seine überragende Saison gekrönt. In 4 Sätzen bezwang er den Amerikaner Shelton. Nach gut 3,5 Stunden verwandelte Zverev seinen ersten Matchball und sicherte sich damit als zweiter Deutscher nach Boris Becker den Titel bei den Männern. Fußball gespielt wurde gestern auch. Leipzig gewann gegen den HSV deutlich mit 5:0. Und im Abendspiel der Fußball-Bundesliga verlor Aufsteiger Elversberg gegen den FC Bayern mit 1:2.
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3: Es geht mit vielen Wolken und teilweise neblig in die neue Woche. Nachmittags kommt bei maximal 21 bis 24 Grad auch mal die Sonne raus. Düsseldorf meldet im Moment 16 Grad und Warendorf 11. Morgen wird's nochmal richtig schön mit Höchstwerten von 25 bis 28 Grad. Abends zieht neuer Regen auf.
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3: Hier dauert es gerade ganz besonders lang. A3 Oberhausen-Frankfurt. Zwischen Leverkusen Zentrum und Kreuzköln-Ost 7 Kilometer Stau, 23 Minuten plus. A40 Duisburg-Essen zwischen Mülheim-Winkhausen und Essen-Holsterhausen 5 Kilometer, 35 Minuten. Und A46 Heinsberg-Düsseldorf zwischen Grevenbruch und Kreuz-Neust-West 7 Kilometer. Da kommen 23 Minuten obendrauf.
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1: Herzlich willkommen am Montagmorgen. Hättet ihr gedacht, dass Mike Oldfield mal geklaut hat? In den 1980er Jahren ist er in einer deutschen Fernsehshow zu Gast gewesen. Oldfield stand im Backstage-Bereich und bemerkte kurz vor seinem Auftritt, dass er seinen Gitarrengurt vergessen hatte. Zufällig kam Comedian Mike Krüger vorbei und gab ihm bereitwillig seinen. Das Lustige, Oldfield gab diesen Gurt nie wieder an Mike zurück, sondern hat ihn einfach mitgenommen. Mike Krüger hat dann später mal in einem Podcast gescherzt, dass er wahrscheinlich heute noch mit dem Teil spielt. Und hier ist er jetzt, Mike Oldfield mit seinem Geniestreich aus den 80ern, To France.

0: viele ja auch in der Version von Joe Cocker aus den 80ern. Das war aber das stimmungsvolle Original aus den 60ern von Ray Charles, Unchain My Heart bei Radio Mixtape. Euch einen schönen Montagmorgen. Also ich bin ja sehr, sehr großer Hundefan. Bis vor 10 Jahren hatte ich auch eine kleine Hundedame namens Mooney. War eine total süße, total anhänglich und total verspielt. Kollege Elvis Eifel, du hast mir eben gerade erzählt, dass auch du riesen Hundefan bist und 2 kleine Vierbeiner zu Hause hast.
1: So klein scheinen die nicht zu sein, wenn ich immer auf die Hundesteuerabrechnung gucke. Also zahlen muss ich dafür wie für große Hunde. Früher hatten wir Katzen, da war das ein bisschen günstiger. Da musst du ja keine Steuern für bezahlen. Ich habe das aber trotzdem mal versucht. Also nicht bei mir, sondern bei einer unserer Hörerinnen. Ich habe da einen Tipp gekriegt, dass sie doch mehrere Katzen hat. Und wollte ich doch mal auf den Zahn fühlen. Ich mag das ja, wenn ich auch mal so tue, als wenn ich von der Behörde wäre oder so. Ja, ich glaube, ich wäre ein guter Beamter geworden. Aber das könnt ihr ja beurteilen, wenn ihr euch gleich die Folge angehört habt.
0: Oh Gott, Elvis Eifel und Beamter. Ich kann mir, glaube ich, nichts Schlimmeres im Leben vorstellen. Noch in den nächsten 10 Minuten erfahrt ihr, wie dieser Telefonstreich von ihm ausgeht. Also unbedingt weiter Radio Mixtape eingeschaltet lassen.

0: Rock vom allerfeinsten. Slade mit Far, Far Away bei Radio Mixtape. Dieser Song schaffte es gleich zweimal in die deutschen Single Charts, 1974 und dann nochmal 1993. Damals warb ein Klamottengeschäft mit dem Song der Band. Daraufhin landete der Song auf Platz 5 der Hitparade, 1974 nur auf Platz 19. Elvis Eifel ist ja ein sehr tierlieber Mensch, trotzdem macht er sich gerne mal ein Späßchen mit den Haustierbesitzern.
1: 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Elvis ruft an.
2: Trippe. Untere Steuerbehörde, Amt für Haustiere und Co. Schönen guten Tag. Frau Trippke, ich rufe an wegen Ihren Katzen.
3: Ja.
2: Da ist uns angezeigt worden, dass Sie ja wohl mehrere Katzen halten.
3: Ja, das ist richtig, ja.
2: Um wie viele Tiere handelt sich das denn da?
3: Neun.
2: Ja. Da ist ja keine einzige von bei uns steuerlich erfasst.
3: Brauche auch nicht. Warum? Das ist mein Privatvergnügen.
2: Aber Sie zahlen dafür keine Heimtiersteuer.
3: Warum soll ich Heimtiersteuer zahlen?
2: Ja, es ist aber auf Hunde wird ja auch eine Steuer erhoben.
3: Ja, aber die Hunde gehen ja auch draußen spazieren. Meine Katzen kommen hier nicht einen Meter raus.
2: Ja gut, das ist jetzt Ihre Aussage. Es gibt ja gesetzliche Bestimmungen, an die wir uns alle halten müssen.
3: Ja.
2: Und bis zu zwei Katzen ist ja steuerfrei. Aber wenn das darüber hinausgeht, wird der halbe Satz der Hundesteuer erhoben.
3: Das glaube ich ja nicht.
2: Ja, aber wenn Sie doch Liebhaberin sind, das müssen Sie doch wissen.
3: Nee, das weiß ich eben nicht.
2: Ja, aber Unwissenheit, den Spruch kennen Sie.
3: Das ist schon richtig. Aber wenn sowas anliegt, dann schicken Sie es mir doch bitte schriftlich. Auf mündliche Aussagen gebe ich jetzt erstmal überhaupt nicht.
2: Ja, aber Sie können es ja nicht leugnen. Sie haben ja jetzt gerade mir gesagt, dass Sie neun Katzen haben.
3: Natürlich habe ich neun Katzen.
2: So.
3: Das werde ich auch nie abstreiten.
2: Das heißt, wir haben hier den halben Satz der Hundesteuer.
3: Ja.
2: Da haben wir jetzt hier bei neun Katzen, kommen wir raus bei, lassen Sie mich gucken, 315
3: ja, zwei
2: Euro.
3: Mal runter, sind sieben.
2: Was?
3: Sind sieben Katzen, weil zwei sind frei.
2: Wie
3: Sie
2: frei?
3: Gerade eben sagten.
2: Frau Tripp, Sie wollen jetzt mit mir nicht das Handeln anfangen.
3: Ich
2: Sie
3: möchte
2: melden.
3: Nicht mit Ihnen handeln, ich möchte nicht weiter mit Ihnen reden. Wenn Sie etwas von mir fordern,
2: ja.
3: Schicken Sie es mir bitte schriftlich.
2: Das kriegen Sie so oder so. Mir geht das doch jetzt einfach darum, ich brauche noch ein paar Auskünfte von Ihnen. Seit wann Sie jetzt diese Katzen haben, weil das bis zu drei Jahre nachversteuert werden kann.
3: Ja, das können Sie knicken. Ich habe da mal noch eine Frage. Wer soll denn da erzählt haben, hier, die Frau Trippke hält mehrere Katzen? Wer macht sowas?
2: Das war die Ann-Christine Kuhlmann.
3: Bitte?
2: Die hat mir eine Mail geschrieben, hat gesagt, lieber Elvis Eifel aus dem Radio.
3: Nein! Nein! Nein, das ist nicht wahr, oder?
2: Doch.
3: Ihr seid gemein.
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1: Hallo, vielleicht habt ihr euch ja auch mal gefragt, welche Musik König Charles von Großbritannien so hört. Na, zum Beispiel diesen Song aus den 80ern von Status Quo. Er ist nämlich Riesenfan der Band, hat er mal erzählt. In the Army Now läuft also auch im britischen

0: sehr außergewöhnlicher Soul-Song aus den 70ern hier bei Radio Mixtape, The Manhattans mit Kiss and Say Goodbye. In der ersten Minute wird nämlich überhaupt nicht gesungen, sondern nur geredet. Da hören wir ein paar softe Gitarren, Schlagzeug und auch Saxophonklänge und dazu die sehr sonore Bassstimme von Blue Lovett. Er hat die Nummer damals auch geschrieben und erst nach seinem einminütigen Monolog setzt dann der Gesang seiner Band ein. Und obwohl der Song so ungewöhnlich ist, schaffte er es vor über 50 Jahren auf Platz 1 der US-Charts.
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0: 8.46 Uhr haben wir es. Hier ist Radio Mixtape. Euch einen guten Start in den Morgen.
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0: Als Bruce Springsteen diese Nummer Anfang der 70er veröffentlicht hat, ist sie kaum wahrgenommen worden. Erst als Manfred Mann sie Ende der 70er dann gecovert hat, ist sie ein Riesenchart-Erfolg geworden. For You bei Radio Mixtape. Wir freuen uns ja riesig, dass immer mehr von euch täglich unseren Radiosender einschalten. So wie zum Beispiel Andrea aus Bergheim.
1: Ich bin durch einen Suchlauf im Auto auf Mixtape gekommen und höre Mixtape jetzt sehr, sehr regelmäßig. Ich bin ein Mädchen der 80er Jahre und da habt ihr ja ganz, ganz viel von.
0: Oh ja, lieber Andrea, mach jetzt einfach mal dein Radio am besten schön laut, denn hier kommt ein 80er der Extraklasse von Rod Stewart, Young Turks. Und wenn ihr einen Musikwunsch aus den 60ern, 70ern, 80ern oder 90ern habt, ruft an oder schickt uns eine WhatsApp-Sprachnachricht im Studio 0800 65 75 85 0 0800 65 75 85 0. Wir freuen uns über eure zahlreichen Nachrichten.

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7: Ihr hört Radio Mixtape über DAB Plus im Web oder auch über unsere App. Und als Dankeschön fürs Einschalten spiele ich euch gleich nach 9 einen 80er, der leider kaum noch irgendwo zu hören ist, William Pitt mit City Lights. Und ich spiele euch gleich den 70er, mit dem Elton John seinen ersten Nummer 1 Hit in den USA landete. Crocodile Rock.
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9: Mit Thorsten Adolfs. Guten Morgen. Nach der historischen Niederlage bei der Landtagswahl in Sachsen-Anhalt steht die CDU und vor allem Kanzler Merz mächtig unter Druck. Die Umfragewerte sind mies. Innerhalb der Partei hagelt es Kritik und für viele stellt sich die Frage, sollte Merz zurücktreten? Zu dem Thema hat sich jetzt auch Bayerns Ministerpräsident und CSU-Chef Söder zu Wort gemeldet. Er stellt sich hinter Merz, warnt aber vor einem Scheitern der Bundesregierung. Einzelheiten von Christian Böder.
10: Erst die Ampel, dann Schwarz-Rot. Zweimal ein frühzeitiges Scheitern einer Bundesregierung. Das wäre für die Politik ein Desaster. Ein Elfmeter ohne Torwart für die AfD, sagte Söder vor einer CSU-Klausurtagung in München. Seine Forderung an die Bundesregierung, Kommunikation verbessern und die vielen kleinen Fehler vermeiden. Das Wahlergebnis in Sachsen-Anhalt sei ein Weckruf, der gehört werden muss. Söder machte auch nochmal klar, dass aus seiner Sicht die Brandmauer gescheitert ist. Man müsse die AfD inhaltlich stellen, sagte er, anstatt nicht mit ihr zu reden. Alle in der Koalition seien nun gezwungen, sich am Riemen zu reißen und Tempo bei der Regierungsarbeit zu machen, denn Stillstand sei der Treibstoff der AfD. Söder bekam in der Sache Rückendeckung vom sächsischen Landeschef Kretschmer. Das Wahldebakel in Sachsen-Anhalt kam nicht überraschend, die Warnungen seien aber ignoriert worden, sagte der. Es gehe nun darum, auf die Menschen zuzugehen und zu verstehen, was sie wollen. Ähnliche Worte fand auch Bundesfamilienministerin Prien in der ARD. Der Kanzler, aber auch der Rest der CDU müsse mehr Empathie zeigen, sagte sie.
9: Und jetzt weitere Nachrichten im Überblick. Rund 3,8 Millionen Menschen in Deutschland leben in Haushalten, die ihre Versorgungsrechnungen nicht mehr zahlen können. Das hat das Statistische Bundesamt ermittelt. Besonders hoch ist der Anteil derjenigen, die zum Beispiel bei den Strom- oder Gaszahlungen im Rückstand sind, unter den Mietern. Bei Eigentümerhaushalten sieht es mit dem Zahlungsverzug etwas besser aus. Bei den Kommunalwahlen in Niedersachsen ist die CDU wieder stärkste Kraft geworden, vor der SPD. Die CDU kam auf 27,2% der Stimmen. Deutlich zulegen konnte die AfD. Sie konnte ihr Ergebnis der letzten Wahl verdreifachen und kam auf 15,9%. Als zweiter deutscher Tennisprofi nach Boris Becker hat Alexander Zverev den Titel bei den US Open geholt. Er setzte sich im Finale gegen den Amerikaner Ben Shelton in 4 Sätzen durch. Sein Dank ging vor allem an seine Mutter, die trotz Zverevs Diabetesdiagnose im Kindesalter an seine Tenniskarriere geglaubt hatte. Die Insel Helgoland wird diese Woche für 2 Tage komplett von der Stromversorgung über das Festland abgeschnitten, weil an der Kabelverbindung gearbeitet wird. Sie war immer wieder freigespült worden und wurde deshalb jetzt weiter ins Landesinnere verlegt. Weil durch das Seekabel auch die Datenleitungen für Internet und Mobilfunk laufen, funktionieren auch diese Leitungen nicht, allerdings nur für ungefähr 10 Stunden. Komplett ohne Strom werden die Menschen auch nicht sein. Die Versorgung läuft während der Arbeiten über Dieselgeneratoren.
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9: Es geht trüb und grau durch den Vormittag. Später lockern die Wolken hier und da auf und die Sonne kommt raus. Dazu Höchstwerte um 23 Grad. Kleve meldet aktuell 15 Grad und Schmallenberg 13. Morgen gibt es für die meisten von uns nochmal einen Sommertag. Dann steigen die Werte bei Sonne und Wolken auf 25 bis 28 Grad.
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9: Und hier müsst ihr die meiste Zeit zusätzlich einplanen. A3 Arnheim-Köln zwischen Kreuz Oberhausen und Kreuz Kaiserberg 7 Kilometer 16 Minuten. A4 Olpe-Aachen zwischen Kreuz Köln-Ost und Kreuz Köln-Süd.

0: Süd 5 Kilometer 20 Minuten mehr und A33 Bielefeld-Brilon zwischen Paderborn-Sennelager und Elsen 4 Kilometer, da kommen 16 Minuten dazu.
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2: Nina Simone und Aretha Franklin waren ja nicht nur zwei außergewöhnliche Musikerinnen, nein, so heißen auch zwei Klaviere, die Elton John besitzt. Er hat nämlich die Eigenart, dass er seine Pianos immer nach Frauen benennt, die ihn inspiriert und geprägt haben. Damit will er diesen besonderen Frauen seine Wertschätzung zeigen. Ist eine sehr, sehr coole Idee, finde ich. Und hier ist er jetzt, Elton mit einem grandiosen Song aus den 70ern, Crocodile Rock. Und ich würde ja gerne mal wissen, wie das Klavier hieß, an dem er diesen Song hier fabriziert hat. Wir werden es wohl nie erfahren.

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1: Ist fast schon in Vergessenheit geraten, dieser tolle 80er. Schade eigentlich. Also ich habe die Nummer in meiner Kindheit sehr, sehr gerne gehört. William Pitt mit City Lights bei Radio Mixtape, der Soundtrack deines Lebens. Diese Nummer war Ende der 80er der erste und leider auch einzige Hit von William. Der Kerl war ja eigentlich Model in den USA, ist dann Mitte der 80er nach Paris gezogen und wurde dort von einem französischen Produzenten entdeckt, der ihn dann zu einer Musikkarriere überredet hat. Tja, das hat leider nicht ganz so gut funktioniert.
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Wahnsinnssong von Peter Frampton, Show Me The Way bei Radio Mixtape. Und während diese Nummer aus den 70ern total durch ihren einzigartigen Sound besticht, begeistert uns Morten Harkett, also der Sänger von A-ha, mit seiner außergewöhnlichen Stimme. Die hat nicht nur einen beeindruckenden Umfang, nein, Morten kann auch extrem lange einen Ton halten, wie er zum Beispiel 2000 in diesem Song hier bewiesen hat.

0: Summer Moved On, so ein toller Sänger. Und nicht nur das, in seiner Heimat Norwegen hat sich Morten auch massiv für Elektroautos eingesetzt. Schon 1989 hat er bei einer Konferenz für E-Autos in der Schweiz einen Fiat Panda gekauft. Weil in Norwegen eine Zulassung von Elektroautos aber gar nicht vorgesehen war, meldete er den Wagen einfach mal als Wohnmobil an und erregte durch das Nichtzahlen der Straßennutzungsgebühren für großes Aufsehen. Als sein Auto dann wegen der nicht bezahlten Gebühren beschlagnahmt und auch versteigert wurde, ersteigerte er den Wagen einfach zurück und setzte seine Protestaktion unermüdlich fort. Dadurch geriet das Thema E-Autos dann auch immer mehr in die Öffentlichkeit und trug dazu bei, dass die norwegische Regierung die Nutzung von E-Autos offiziell erlaubt hat. Heute wird Morten Harket, der Sänger von AHA, 67 Jahre alt, und wir von Radio Mixtape gratulieren mit diesem wunderschönen 80er hier, Hunting High and Low.
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1: 2012 sollte David Bowie seinen Song Heroes bei der Eröffnungsfeier der Olympischen Spiele in London singen. Viele andere hätten bei dieser Anfrage wahrscheinlich Schnappatmung bekommen und sofort zugesagt. Nicht so David Bowie, er lehnte dankend ab mit der Begründung, er wüsste nicht, wofür das gut sein sollte. Ja, David war schon sehr speziell, aber ein genialer Musiker.

0: begeistert uns auch 44 Jahre nach Erscheinen immer noch total, diese Nummer. F.R. David bei Radio Mixtape mit Words. Könnt ihr euch eigentlich vorstellen, dass dieser Hit, der nur so vor Synthie-Pop-Sound strotzt, eigentlich ein Rocksong werden sollte? Kaum vorstellbar, oder? Anfang der 80er war F.R. David ziemlich blank, brauchte also dringend einen Hit. Sein Agent überredete den Rockgitarristen dann zu einem tanzbaren und massentauglichen Song. Eigentlich waren die Synthesizer in der Nummer gar nicht geplant, weil F.R. David aber dummerweise seine E-Gitarre am Tag der Aufnahme vergessen hatte, gab's halt keinen Rocksound in der Nummer, sondern eben Synthie-Pop. Und siehe da, das war wohl das Erfolgsrezept. Allein bei uns in Deutschland stand die Nummer Anfang der 80er 11 Wochen lang auf Platz 1 der Singlecharts.
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0: Jetzt haben wir es 9.41 Uhr. Schönen guten Morgen. 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

Eine schöne, softe Soul-Nummer aus den 70ern bei Radio Mixtape. Al Green mit Let's Stay Together. Mit seiner Musik dürfte Sting wahrscheinlich einige Millionen verdient haben. Das werden nach seinem Tod aber nicht seine 6 Kinder erben, meinte er mal in einem Interview mit der Daily Mail. Er findet nämlich, dass sein Nachwuchs doch bitte seinen Lebensunterhalt selbst verdienen könne. Also nix Marke sponsored by Daddy oder so. Und damit seine Kinder sich erst gar keine Hoffnungen auf das große Geld machen später, meint Sting zu ihnen, Zitat, ich habe ihnen gesagt, dass nicht mehr viel Geld übrig bleiben wird, weil wir es ausgeben. Ja, coole Einstellung, finde ich. 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

0: Alles, was heute Vormittag wichtig ist, hört ihr jetzt in den Radio Mixtape Nachrichten. Und direkt im Anschluss gibt sonnige Musik aus den 60ern von den Beach Boys, I Get Around. Und aus den 80ern spiele ich euch einen Titel zum Lautdrehen und Mitsingen, Cloud mit Save Me.
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2: Mit Thorsten Adolfs. Guten Morgen. Ob Haus oder Apartment. In Deutschland leben immer weniger Menschen in den eigenen vier Wänden. Das zeigt eine aktuelle Studie des Pestel-Instituts. Demnach liegt die Eigentumsquote bei uns bei knapp 44%. Das ist der niedrigste Wert seit 20 Jahren und gleichzeitig auch der schlechteste in Europa. Mehr zum Thema hat Christian Böder aus der Nachrichtenredaktion.
3: Die Gründe für die Entwicklung in Deutschland dürften wenig überraschen. Zu hohe Baukosten, steigende Zinsen und die Wohnungsbaupolitik der vergangenen Jahre haben dazu geführt, dass sich immer weniger Menschen ein Eigenheim leisten können. Betroffen von der Situation sind vor allem eher Jüngere. In der Altersgruppe der 25- bis 45-Jährigen wohnen 3 von 4 zur Miete. Die Studienmacher sehen im niedrigen Anteil vor allem die Langzeitfolgen einer Abschaffung einer wirksamen bundesweiten Eigentumsförderung, wie etwa das Aus für das Baukindergeld vor 5 Jahren. Die Lage hat sich dann noch durch die Zuwanderung verschärft. Mittlerweile ist es so, dass auch in Städten und Regionen, wo aktuell die Preise etwa für Einfamilienhäuser unverändert bleiben oder sogar sinken, viele die Finger vom Wohnungskauf lassen. Laut Experten sind mittlerweile selbst Doppelverdiener mit Durchschnittseinkommen nicht mehr in der Lage, Wohneigentum zu erwerben. In Zahlen sieht das so aus: Die Baukosten für Wohnungen sind in den vergangenen rund 25 Jahren um 160% gestiegen, die allgemeinen Verbraucherpreise um 64. Die Experten fordern einen Wohneigentumsplan des Bundes mit dem Ziel, pro Jahr mindestens 200.000 Haushalte in Wohneigentum zu bringen.
2: Und jetzt weitere Meldungen im Überblick.
4: Die EU will mehr Einfluss in der Arktis bekommen. Darüber wird heute bei einem Gipfeltreffen in Finnland gesprochen. Es geht unter anderem um neue Schifffahrtsrouten, aber auch um unerschlossene Rohstoffvorkommen. Auch über militärische Bedrohungen der Sicherheit durch Russland und China soll dort gesprochen werden. AfD-Chefin Weidel fordert Neuwahlen. Sie sagte dem Nachrichtenportal The Pioneer, angesichts des, Zitat, desolaten Zustands der Koalition wäre das aus Sicht ihrer Partei die sauberste Lösung. Auf die Frage, ob die AfD eine Minderheitsregierung unter einem möglichen Kanzler Söder oder Wüst tolerieren würde, sagte Weidel. Ihre Partei sei bereit, jedem die Hand zu reichen, wenn es dem Wohl des Landes diene. Gute Nachrichten für Pendler zwischen Köln und Wuppertal. Die Bahn hat angekündigt, dass ab dem 1. Oktober auf der Strecke wieder regulär Züge rollen werden. Eigentlich sollte die Strecke nach der Sanierung schon früher freigegeben werden, aber dann wurde ein Riss in einer Brücke bei Leverkusen-Opladen entdeckt. Die Ölpreise ziehen zum Wochenstart wieder deutlich an. Das liegt vor allem an der angespannten Lage im Nahen Osten, die den Markt gerade nervös macht. Saudi-Arabien musste nach Drohnenangriffen eine wichtige Ölpipeline vorsorglich abschalten. Weil das Land ohnehin schon unter Druck steht, weil andere Handelswege wie die Straße von Hormus blockiert sind, fürchten Investoren, dass insgesamt weniger Öl auf den Weltmarkt kommt. Der Preis für ein Barrel Brent Öl stieg am Morgen um knapp 3% und nähert sich damit wieder der 110-Dollar-Marke. Eigentlich wollten sich heute die Außenminister der Golfstaaten im Oman treffen, um eine Einigung im Konflikt um die Straße von Hormus auf den Weg zu bringen. Dieses Treffen wurde aber kurzfristig abgesagt.
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2: Es sind viele Wolken am Himmel. Im Laufe des Tages kommt die Sonne aber immer besser durch. Dann steigen die Werte auf 21 bis 24 Grad. Mönchengladbach meldet aktuell 18 Grad und Minden 14. Morgen Wolken und Sonne und erst am Abend Schauer und vereinzelte Gewitter. Vorher steigen die Werte auf 25 bis 28 Grad.
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2: Und die Staus mit den längsten Wartezeiten. A4 Aachen-Köln zwischen Kreuzköln-West und Köln-Eiffeltor 3 Kilometer 7 Minuten. A4 Köln-Aachen zwischen Dreieck Köln-Holmer und Kreuzköln-Süd auch 3 Kilometer 8 Minuten Zeitverlust. Und A46 Düsseldorf-Wuppertal zwischen Wuppertal-Katernberg und Oberbarmen 4 Kilometer. Da dauert es 6 Minuten länger.
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0: Hallo, grüß euch. Ende der 70er, Anfang der 80er verkauften sie Millionen von Platten und belegten weltweit die Spitzenplätze in den Charts. Trotzdem waren die Mitglieder der Band Cloud aus Südafrika nach ihrer Auflösung pleite. Schuld daran war ihr damaliger Manager. Der betrog die Gruppe nämlich um ihre Einnahmen. Also an dieser Nummer hat nur er verdient. Save me.
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0: echter Weltstar bei Radio Mixtape. Schon seit über 50 Jahren im Musikbiss dabei. Barry Manilow mit Let's Hang On aus den 80ern. Vor kurzem hat er ja einige Konzerte in den USA abgesagt, wegen gesundheitlicher Probleme. Bei Insta meinte er, dass er sich in letzter Zeit wohl ein bisschen zu viel zugemutet habe und sich deshalb erstmal bis Oktober von der Bühne zurückziehen werde. Schließlich ist Barry mittlerweile 83 Jahre alt und letztes Jahr musste er wegen Lungenkrebs ja auch behandelt werden, gilt aber inzwischen als krebsfrei. Wir hoffen natürlich, dass Barry schnell wieder fit wird und noch sehr, sehr lange auf der Bühne stehen wird.
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1: 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Einer der größten Sommerhits handelt davon, dass der Sommer längst vorbei ist.
2: Es gibt Songs, die klingen sofort nach Sommer, Sonnenuntergang, Cabrio, Küstenstraße. The Boys of Summer von Don Henley auch. Das ist aber eher Etikettenschwindel.
3: Weil das ist gar kein Sommerhit. Also jedenfalls keiner im klassischen Sinne. Da geht's nicht um Urlaub, Flirts und Freibadpommes, sondern um Verlust, Erinnerung und dieses leicht bittere Gefühl, dass etwas unwiederbringlich vorbei ist.
4: It's about life looking back, yeah. It's about, you know, I have a thing about looking back. So here it is.
5: Nobody on the road, nobody on the beach.
2: Schon die erste Zeile sagt das im Grunde schon. Niemand auf der Straße, niemand am Strand. Der Sommer ist nicht hier, der ist schon weit weg.
3: Und das macht den Song so gut. Er klingt weit und warm und frei. Aber eigentlich ist das ein Lied über Nostalgie. Über eine verlorene Liebe und über eine Jugend, die wohl auch nicht wiederkommt.
2: Geschrieben hat die Musik übrigens Mike Campbell, der Leadgitarrist von Tom Petty's Heartbreakers. Sein Chef lehnte die Nummer ab. Don Henley griff zu, ein Welthit. Und Petty konnte nur noch gratulieren.
6: You were really lucky with that one, weren't you?
3: Und dann ist da natürlich noch diese Zeile, über die sich Pop-Nerds bis heute freuen.
2: Out on the road today, I saw a Deadhead sticker on a Cadillac.
3: Ein Grateful Dead-Aufkleber auf einem Cadillac. Hippie-Ideale auf einem Luxusauto. Ein großartiges Bild für das Ende einer ganzen Ära.
2: Mehr 80er geht übrigens auch kaum. Ein Song, der gleichzeitig nach Freiheit klingt und nach dem schleichenden Ende derselben.
3: Also, einer der berühmtesten Sommerhits überhaupt handelt in Wahrheit davon, dass der Sommer rum ist, die Liebe weg und man selbst auch nicht mehr 22.
2: Fröhlich ist das nicht, großartig schon. Hier ist Don Henley mit The Boys of Summer auf Radio Mixtape.
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1: Donna Summer, Cher, Diana Ross und Barbara Streisand haben alle eins gemeinsam, denn sie haben Anfang der 80er diesen Song hier mal abgelehnt. It's Raining Men. Donna Summer schickte den Songwritern des Hits sogar eine Bibel, weil sie den Text als gotteslästerlich empfand. Die Weather Girls haben die Nummer aber dankend angenommen und damit einen riesen Welthit gelandet. Ja, alles richtig gemacht, die beiden Mädels. Und damit geht's jetzt durch den Montagvormittag.
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Eine Gitarre und eine gute Stimme reichen völlig aus, um einen Hit zu landen. Das hat Cat Stevens in den 70ern mit diesem Geniestreich hier bewiesen. Moonshadow bei Radio Mixtape. Es gibt ja Songs, die werden schon seit Jahren immer und immer wieder gecovert. Zum Beispiel The Lion Sleeps Tonight. Wurde 1939 vom Südafrikaner Solomon Linda komponiert. Über 150 verschiedene Versionen gibt es mittlerweile schon davon. Unter anderem eine, die 1994 für den Disney-Streifen Der König der Löwen aufgenommen wurde. Und sehr bekannt und erfolgreich war ja auch dieses Cover von Tide Fight aus Großbritannien aus den 80ern. Schaffte es in Großbritannien auf Platz 1 der dortigen Charts. Und mit den ganzen Hintergrundgeräuschen habe ich ja als kleiner Junge wirklich immer gedacht, dass dieser Song hier tatsächlich im Dschungel aufgenommen wurde.

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versprüht immer sofort gute Laune. Dieser großartige Song von den Walker Brothers, The Sun Ain't Gonna Shine Anymore bei Radio Mixtape. Das ist der Montagvormittag mit Oliver Behrendt. Seit letztem Donnerstag könnt ihr sie ja im Kino sehen. Die Musikdoku Oasis Don't Look Back in Anger handelt davon, wie sich die Brüder Liam und Noel Gallagher nach 15 Jahren Funkstille wieder angenähert haben, um mit ihrer Band letztes Jahr wieder auf große Tour zu gehen. In den ersten Minuten sehen wir, wie die Jungs in den 90ern von ihren Fans gefeiert wurden. Dann werden Szenen von den ersten Proben der Comeback-Tour gezeigt. Die beiden Brüder, die liegen sich in den Armen, werden frenetisch auf ihren Konzerten gefeiert. Es gibt Interviews mit Liam und Noel, also für alle Oasis-Fans ein Muss dieser Film. Und noch eine gute Nachricht obendrauf. Heute um 17 Uhr, also in wenigen Stunden, will die Band bekannt geben, wo sie im kommenden Jahr Konzerte spielen wird. Angeblich soll es da auch ein Konzert in München geben. Radio Mixtape hält euch dann natürlich weiterhin auf dem Laufenden.

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7: Eine der schönsten Liebesballaden der 70er bekommt ihr gleich nach 11 hier bei Radio Mixtape von Leo Sayer. When I Need You. Und außerdem gibt's noch was für alle Genesis-Fans, so wie mich. Invisible Touch aus den 80ern. Jetzt aber erstmal die wichtigsten Meldungen der Stunde.
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9: Mit Thorsten Adolfs. Guten Tag. Rund 3,8 Millionen Menschen können ihre Strom- und Gasrechnungen nicht rechtzeitig zahlen. Das meldet das Statistische Bundesamt. Grundlage der Daten ist eine Erhebung zu Einkommen und Lebensbedingungen. Demnach waren im vergangenen Jahr 4,6% der Bundesbürger bei ihren Versorgungsbetrieben im Zahlungsverzug. Etwas weniger als noch im Jahr davor. Mehr zum Thema hat Christian Böder.
10: Von Strom und Gas über Heizöl und Kohle bis hin zu Holzpellets. Für Energie im eigenen Haushalt mussten die Menschen zuletzt weniger hinlegen als noch vor einem Jahr. Die Statistiker sagen aber auch, die Preise für Haushaltsenergie waren im Zuge des Ausbruchs des Ukraine-Krieges vor 4 Jahren stark angestiegen und sind trotz Schwankungen immer noch hoch. Die Daten zeigen auch, es gibt einen Unterschied zwischen Mietern und Eigentümern. Unter den Mietern ist der Anteil jener, die ihre Rechnungen bei den Energieversorgern nicht zahlen konnten, im vergangenen Jahr höher gewesen. Auch bei Wohnnebenkosten und den Nebenkostennachzahlungen mussten die meisten Verbraucher zuletzt tiefer in die Tasche greifen. Im vergangenen Monat waren die Kosten um über 3% höher als noch vor einem Jahr und stiegen damit etwas mehr als die Preise fürs tägliche Leben. Zu den Wohnnebenkosten zählen etwa Wasserversorgung, Müllabfuhr, Gebäudereinigung oder Wartungsarbeiten. Zu den Daten muss man allerdings auch sagen, dass die Angaben zum Zahlungsverzug eine Selbsteinschätzung der Haushalte sind.
9: Und jetzt weitere Nachrichten im Überblick. Tanken war in Deutschland noch nie so teuer wie im Moment. Der ADAC hat für den Liter Super E10 einen Durchschnittspreis von 2,27 Euro berechnet. Diesel lag im Schnitt bei 2,40 Euro. Begründet wird das mit den weiter zunehmenden Spannungen in der Golfregion. CSU-Chef Söder warnt vor einem Scheitern der Bundesregierung. Alle seien jetzt gezwungen, sich am Riemen zu reißen, sagte er vor einer Klausurtagung des CSU-Vorstands in München. Von der Regierung fordert er, die Kommunikation zu verbessern. Ein Wahlergebnis

0: Russland will auch Europa seinen Einfluss dort ausweiten. Kanzler Merz und weitere Staatschefs sprechen heute in Finnland über eine gemeinsame Strategie. Durch den Klimawandel schmilzt das Eis, wodurch neue Handelsrouten und der Zugang zu wichtigen Rohstoffen entstehen. Gleichzeitig beobachten Experten, dass die Region militärisch immer instabiler wird, weil Russland und China dort massiv an Einfluss gewinnen. Weil die Arktis mittlerweile eng mit Europas Sicherheit verknüpft ist, wollen die EU-Staaten jetzt geschlossen auftreten und deutlich machen, dass sie das Feld nicht kampflos anderen überlassen.
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0: Die Sonne kommt in den nächsten Stunden immer besser durch. Im Süden von NRW halten sich Wolken und Nebel aber teilweise noch hartnäckig. Siegburg meldet aktuell 19 Grad und Steinfurt 16. Bis zum Nachmittag steigen die Werte auf 21 bis 24 Grad.
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0: Und das sind die Staus mit dem größten Zeitverlust. A1 Köln-Dortmund zwischen Köln-Niel und Kreuz-Leverkusen-West 1 Kilometer 5 Minuten. A2 Dortmund-Oberhausen zwischen Bottrop und Kreuz-Oberhausen 2 Kilometer 7 Minuten. Und A3 Frankfurt-Köln zwischen Siebengebirge und Kreuz-Bonn-Siegburg 3 Kilometer Stau und 19 Minuten Zeitverlust.
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2: Vor fast genau 40 Jahren hat die Band Genesis in den USA Musikgeschichte geschrieben. Da landete die Gruppe zum ersten und einzigen Mal einen Nummer 1-Hit mit dieser euphorischen Nummer hier, Invisible Touch.

0: Ein schöner, verträumter 70er von Leo Sayer, When I Need You.
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0: Am 23. August haben wir euch die Jungs auf dem Kunstrasen in Bonn präsentiert und übermorgen hört ihr sie wieder hier bei uns im Programm, Alec und Sascha. Und die sind ja nicht nur auf der Bühne Stimmungskanonen, sondern natürlich auch hier im Radio in ihrer Rodeo Radio Show. Hört ihr die Songs, auf die beiden total abfahren. Und ich habe Sascha in Bonn mal gefragt, ob er uns denn schon verraten kann, was uns übermorgen so alles erwartet.
2: Und Detail weiß ich das noch nicht. Wir lassen uns da ein bisschen treiben immer, was gerade so im Tourbus rauf und runter läuft, spiegelt dann die Radioshow wieder in dem Moment. Aber es wird geil, es wird wieder ein guter Mix aus Country und Rock. Rock'n'Roll.
0: Ja, klingt schon mal sehr vielversprechend. Also wir freuen uns schon riesig auf die Show der beiden. Und die zwei können es auch kaum noch abwarten, dass endlich Mittwochabend ist.
2: Wir freuen uns erst. Es ist so geil, hier mal selber den DJ zu spielen auf dem Radiosender wie euch. Sehr große Ehre.
0: Also schaltet unbedingt Mittwoch ab 18 Uhr wieder ein, wenn es bei uns heißt
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0: Dieser 80er hat 2012 nochmal ein großes Comeback gefeiert. Spandau Ballet mit Gold bei Radio Mixtape. Die Nummer wurde nämlich bei den Olympischen Spielen in London vom britischen TV gespielt. Kurioserweise immer dann, wenn britische Athletinnen oder Athleten die Goldmedaille knapp verpasst hatten und Silber gewannen.
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0: In Bonn findet noch bis morgen das beliebte Volksfest Pützchensmarkt statt. Auf rund 8000 Quadratmetern könnt ihr bei insgesamt 550 Verkaufsbuden und spektakulären und nostalgischen Fahrgeschäften vorbeischauen. Geöffnet ist von 12 bis 1 Uhr. Morgen ab 22 Uhr gibt's dann noch das große Abschlussfeuerwerk. Auch in Arnsberg im Sauerland ist Kirmes angesagt. Da findet ebenfalls bis morgen die Hüsterner Kirmes statt. Eines der größten Volksfeste in Südwestfalen, das besonders bei Familien beliebt ist. Neben zahlreichen Fahrgeschäften für Groß und Klein erwartet euch da auch tolles, tolles Essen. Für alle Fans von Country- und Rock'n'Roll-Musik gibt's heute Abend ein fantastisches Konzert im Karlsberg Victoria in Köln. Da tritt nämlich Drake Milligan auf. Der wird euch mit seiner energiegeladenen Mischung aus klassischem Country und des frühen Rock'n'Roll begeistern. Tickets bekommt ihr an der Abendkasse. Los geht's dann nachher um 19 Uhr.
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1: Bevor sie unter ihrem richtigen Nachnamen Sister Sledge auftraten, nannten sie sich Mrs. Williams Grandchildren, also die Enkelkinder von Frau Williams. Damit ehrten die vier ihre Großmutter Viola Williams, eine ehemalige Opernsängerin, die den Mädels das Singen beibrachte. Wir hören Sister Sledge jetzt mit ihrem größten Hit von 1979, We Are Family. Schönen Vormittag wünsche ich euch.

0: Mix aus Jazz und Soul. Sade mit ihrem wunderbar entspannten 80er Smooth Operator bei Radio Mixtape. 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
1: Hallo Radio Mixtape Team, ich bin der Frank und komme ursprünglich aus Reden, wohne aber seit 93 in den USA.
0: Wow, also Frank hört uns in den USA. Vielleicht gibt es ja noch jemanden von euch, die oder der uns im Ausland hört. Schickt uns doch einfach mal eine WhatsApp-Sprachnachricht ins Studio 0800 65 75 85 0. Wir sind gespannt, in welchen Ländern ihr noch so Radio Mixtape hört. 0800 65 75 85 0. Und ganz speziell für Frank spiele ich jetzt aus den 70ern Queen mit Don't Stop Me Now.
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0: Projekt von Genesis-Mitglied Mike Rutherford. Mike and the Mechanics bei Radio Mixtape mit dem klasse 90er Over My Shoulder.
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0: Kollege Stefan Kaiser richtet sich hier schon häuslich ein. Er übernimmt nämlich gleich nach 12. Heute ist ja Tausche mit deinem Cheftag, lieber Stefan. Was würdest du denn eigentlich mit unserem Boss so tauschen wollen? Also das Dienstauto vielleicht gegen deinen Privatwagen, das Büro gegen deinen Arbeitsplatz im Großraumbüro oder das Gehalt für einen Monat?
2: Ach, lieber Olli, übers Gehalt, da ließe sich reden. Weißt du denn, was unser Chef überhaupt verdient?
0: Keine Ahnung.
2: Nee, ansonsten, nee, ach komm, das ist da viel zu viel Verantwortung, will ich geil machen. Und mein Büro ist doch schnuckelig hier, ich hab's mir richtig gemütlich gemacht. Nee, wäre mir viel zu groß, das Büro. Der soll mal schön da bleiben, wo er ist, der kann mir das Geld ja dann überweisen.
0: Also ich würde ja den Dienstwagen nehmen, dann muss ich wenigstens nicht den Sprit zahlen, der ist ja momentan wirklich sauteuer. Aber gut, unser Chef wird garantiert nicht mit uns tauschen wollen. Bleibt also alles beim Alten heute. Stefan, dir noch eine schöne Sendung gleich ab 12.
2: Das wünsche ich dir auch. Schöne Sendung noch, mein Lieber. Viel Spaß.
0: Ja, und wir hören uns dann morgen früh wieder ab 6. Bis dahin.
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18: Dreht schon mal Radio Mixtape lauter, denn gleich nach 12 spielt euch mein lieber Kollege Stefan Kaiser, ein 70er, den ihr garantiert mitsingen könnt. Living Next Door to Alice von Smokey. Und aus den 80ern hat er für euch Rick Astley dabei mit Never Gonna Give You Up. Ich bin Oliver Behrendt, bis morgen.
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20: Mit Thorsten Adolfs. Guten Tag. Die Spritpreise sorgen schon lange für Frust an den Zapfsäulen und es könnte noch schlimmer kommen. Denn die Rohölpreise auf dem Weltmarkt sind zum Wochenstart wieder nach oben gegangen. Das hat natürlich mit der Lage im Mittleren Osten zu tun, die sich weiter verschärft. Christian Böder aus dem News-Team. Bei uns haben die Benzinpreise einen neuen Rekord erreicht.
21: Ja, das ist leider so. Am Wochenende lag der Liter E10 im deutschlandweiten Schnitt bei rund 2,27 Euro. Das ist höher als noch kurz nach dem Ausbruch des Ukraine-Krieges vor 4 Jahren. Laut ADAC legte auch der Dieselpreis deutlich zu, kommt im Schnitt auf 2,40 Euro, aber das ist noch kein neuer Rekord. Wie sich die Tankstellenpreise entwickeln, müssen wir jetzt abwarten. Der Preis für Rohöl, der Referenzsorte Brent, stieg am Morgen jedenfalls auf 107 Dollar an, umgerechnet knapp 93 Euro. 110 Dollar gelten als Schmerzgrenze.
20: Grund für die aktuelle Entwicklung ist die Lage im Jemen.
21: Genau, in den vergangenen Tagen haben die pro-iranischen Houthi-Rebellen die Westküste des Landes am Roten Meer unter ihre Kontrolle gebracht und damit auch die Meerenge Bab al-Mandab. Das ist die zweite für den Ölhandel wichtige Meerenge nach der Straße von Hormus. Damit wird die Schifffahrt vom Indischen Ozean ins Rote Meer und weiter nach Europa noch mehr bedroht. Außerdem musste Nachbarland Saudi-Arabien nach Drohnenangriffen eine wichtige Pipeline dicht machen,

0: Wohnungen im Rückstand sind unter Mietern. Bei Eigentümerhaushalten sieht es mit dem Zahlungsverzug etwas besser aus. Kanzler Merz hat von den NATO-Partnern beim Arktis-Gipfel in Finnland Geschlossenheit gefordert. Im hohen Norden könne man sehen, wie gefährdet der Frieden in Europa sei, sagte er. Spitzenpolitiker mehrerer EU-Staaten beraten bei dem Gipfel darüber, wie Europas Interessen in der Region gesichert werden können. Auch Russland und China wollen ihren Einfluss dort weiter ausweiten. Ein Bergsteiger hat in Tirol einen Sturz aus rund 100 Metern Höhe schwer verletzt überlebt. Der Mann aus Bayern war in den Stubaier Alpen in steilem und felsigem Gelände in die Tiefe gestürzt. Laut Polizei wurde der 31-Jährige in eine Klinik in Innsbruck geflogen. Bei ihm besteht Lebensgefahr. Die IG Metall ruft zu deutschlandweiten Protesten in der Autobranche auf. Sie sollen in genau einer Woche stattfinden. Unter dem Motto Zukunft statt Kahlschlag will die Gewerkschaft mehr als 100.000 Menschen gegen den drohenden Jobabbau und Sparmaßnahmen auf die Straße bringen. IG Metall-Chefin Bedder sagt, den Beschäftigten reiche es. Sie müssten aktuell die Hauptlast der Krise tragen, während im Management Fehler der Vergangenheit keine Konsequenzen hätten und Unternehmen weiter Dividenden ausschütten würden. Der geplante Protest soll ein Weckruf an Politik und Wirtschaft sein, um diesen Kurs zu stoppen.
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0: Die Sonne kommt in den nächsten Stunden immer besser durch. Im Süden von NRW halten sich Wolken und Nebel aber teilweise noch hartnäckig. Siegburg meldet aktuell 19 Grad und Steinfurt 16. Bis zum Nachmittag steigen die Werte auf 21 bis 24 Grad.
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0: Und hier dauert es im Moment ganz besonders lang. A1 Köln-Dortmund. Zwischen Hagen-Nord und Schwerte 5 Kilometer Stau, 17 Minuten Zeitverlust. Die A2 Dortmund-Oberhausen zwischen Dreieck Bottrop und Kreuz Oberhausen auch 5 Kilometer. Auch da dauert 17 Minuten länger. Und A57 Köln-Krefeld zwischen Köln-Worringen und Dreieck Neuss-Süd 5 Kilometer und eine Stunde mehr.
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2: Kurz nach 12, erst nochmal Dankeschön an den lieben Olli, hat er euch doch perfekt durch diesen 14. September schon gebracht. Ja, der Morgen und der Mittag, jetzt macht der erstmal eine kleine Mittagspause, hat er sich auch richtig verdient. Ihr macht auch Mittagspause, das ist gut, dann haben wir doch den passenden Soundtrack deines Lebens dazu. Gleich aus den 70ern von Smokey Living Next Door to Alice und das hier, der ewige Jungspund Rick Astley. 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

0: Das ewige Nachbarschaftsrätsel von 1976. Smokey living next door to Alice. Wer zum Kuckuck ist eigentlich diese Alice? Ja, Smokey landeten mit diesem Song den riesen Hit. Und die Wahrheit, ja, die ist auch schnell erzählt. Im Song, da schmachtet ja dieser Typ 24 Jahre lang Alice heimlich an, nur um am Ende zuzugucken, wie der Möbelwagen vor der Tür steht und sie wegzieht. Ja, Chance verpasst, würde ich sagen. In den 90ern coverte die Band Gompi dann den Song neu, woraufhin Smokey selbst dann mit dem Comedian Roy Chubby Brown die legendäre Kneipenversion aufnahm, bei der bis heute einfach jeder lauthals mitschreit: Alice, who the fuck is Alice? Hat da jemand fuck gesagt.
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0: Die 60er, jetzt mit Troy Orbison und Pretty Woman. 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

0: Put a little love in your heart mit Annie Lennox. Richtig, die Annie Lennox. Eurythmics Annie Lennox zusammen mit Soul-Legende Al Green. Das war damals ein Titelsong aus der Weihnachtskomödie, sehr kultig. Die Geister, die ich rief, mit Bill Murray in der Hauptrolle, Ende der 80er. Und ein alter Bekannter hat den Song auch produziert, ihr ehemaliger Eurythmics-Partner Dave Stewart, der produzierte den Song. Jetzt kommen wir zu Lionel Richie, da mussten wir uns ja auch so ein bisschen Sorgen machen in letzter Zeit. Er lag ja sogar auf der Intensivstation, aber inzwischen geht's ihm wieder blendet, wieder topfit mit seinen 77. Ihren Song aus den 70ern von Lionel Richie und den Commodores und Easy.
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0: So, das ist gute Laune pur mit den Gibson Brothers. Ende der 70er, K-Serami wieder, gleich Talk aus den 80ern. Such a shame.
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0: Vor ziemlich genau 9 Jahren ist Babylon Berlin gestartet und ab sofort gibt's in der ARD-Mediathek die 5. und ja auch letzte Staffel zu sehen. Und unser Kollege Jörg Albrecht aus unserer Kinoredaktion mit dem Seriencheck.
2: Ich will wieder sehen.
3: Einem Ersten Weltkrieg erblindeter Soldat sucht 1918 die Hilfe eines Psychiaters. Edmund Forster heißt der Mann, der auf seinen Patienten einredet.
4: Ein Mensch mit herausragender Willenskraft. Für den gibt es keine Grenzen. Trauen Sie sich diesen Willen zu.
3: 1918 ist dieser Soldat noch ein Nobody. Aber 15 Jahre später sieht die Sache schon anders aus.
5: Eilmeldung, der Reichspräsident.
6: Generalfeldmarschall Hindenburg hat soeben Adolf Hitler zum Reichskanzler Deutschlands ernannt.
3: Forsters Patient war also niemand anderer als der junge Hitler. Das ist der Auftakt zur 5. Staffel von Babylon Berlin. Ein Auftakt nicht nur spektakulär, sondern auch spekulativ. Denn ob der Führer wirklich von Forster behandelt wurde, kann nicht belegt werden. Für die Geschichte erneut ist die Vorlage ein Gerion-Rad-Roman von Volker Kutscher. Ist sie jedenfalls Dreh- und Angelpunkt.
7: Forster, er war nicht da.
8: Und die Akte?
7: Wir haben die ganze Praxis auf den Kopf gestellt.
8: Wir finden ihn.
3: Nach der Machtergreifung will Hitler verhindern, dass brisante Informationen aus seinem frühen Leben an die Öffentlichkeit geraten. Jetzt müssen nur noch die beiden Hauptfiguren aus Babylon Berlin, nämlich das Ermittlerpaar Gerion Rath und Charlotte Ritter, ins Spiel kommen. Das tun sie, als in Forsters Wohnung eine Frauenleiche entdeckt wird.
8: Wo habt ihr sie gefunden?
9: Im Bett, nur mit einem Nachthemd bekleidet.
8: Ach.
9: Der Arzt wurde dabei beobachtet, wie er überstürzt das Haus verlassen hat.
3: Und nicht nur Forster ist verschwunden. Bald fehlt auch von Kommissar Rath jede Spur. Wie sich in Babylon Berlin Krimi und Politik zu einem packenden Historienthriller verdichten, ist auch beim 5. Mal wieder klasse. Aber was besonders fasziniert und unheimlich ist an dieser finalen Staffel, das sind die Bezüge zur Gegenwart.
10: Jeder von uns kann sich entscheiden. Und denen, die jetzt nach der Macht greifen, niemals auch nur den kleinen Finger reichen.
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2: What? Ja, Ralph McTell wollte diesen Song eigentlich Streets of Paris nennen, hat er aber nicht, weil er damals ein bisschen Sorge hatte, dass die Franzosen ihn für die Kritik an der Armut in ihrer Stadt hassen würden. Hat er den Text kurzerhand auf London umgemünzt. Pech für Paris, Riesenglück für uns und dann später auch für London, weil war natürlich eine Riesenreklame. 1969, Ralph McTell, eure Lieblingshits hier bei uns.
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2: Mein Name ist Stefan Kaiser. Jetzt gehen wir in die 90er. Da sind die Verhältnisse klar bei Deep Blue Something und Breakfast at Tiffany's.

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9: Bei uns auf der Playlist gleich ABBA und die Toten Hosen. Aktuell ist jetzt 13 Uhr.
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11: Mit Malte Albrecht, guten Tag. Den deutschen Autobauern geht es alles andere als gut. Die Zahlen brechen ein, Jobs und Standorte stehen auf der Kippe und bei vielen Beschäftigten wachsen die Sorgen. Die IG Metall plant deshalb am 21. September einen großen Protesttag. An mehr als 200 Orten in Deutschland soll es Aktionen geben. Danny Hopper aus dem News-Team, die IG Metall will insgesamt mehr als 100.000 Menschen auf die Straße bringen.
12: Genau, geplant sind dabei am nächsten Montag ganz unterschiedliche Aktionen. Da geht zum Beispiel um interne Betriebsversammlungen in Unternehmen, aktive Mittagspausen, Sternmärsche und öffentliche Kundgebungen. Im Mittelpunkt steht natürlich auch die Lage bei Volkswagen. Da wackeln ja die vier Werke in Zwickau, Emden, Hannover und Neckarsulm. Und deshalb ist auch in Zwickau eine Großkundgebung geplant. Aber auch am VW-Hauptstandort Wolfsburg wird es Aktion geben. Es geht aber nicht nur um die Autobauer selbst, sondern auch um die Lage bei den Zulieferern. Auch sie leiden ja unter dem Strukturwandel, dem Preisdruck und der starken Konkurrenz aus dem Ausland, vor allem aus China.
11: Was genau fordert die IG Metall von der Branche?
12: Sie fordert von den Unternehmen unter anderem, wieder stärker in die deutschen Standorte zu investieren. IG Metall-Chefin Benner nennt da zum Beispiel die Bereiche Batteriefertigung oder autonomes Fahren. Aber auch generell müssten die Produktionsanlagen modernisiert werden, um in Zukunft mithalten zu können, sagt sie. Gleichzeitig stellt die IG Metall aber auch klare Forderungen an die Politik. Sie müsse für wettbewerbsfähige Industriestrompreise sorgen. Außerdem müssten die Zölle für chinesische E-Autos auch auf Plug-in-Hybride ausgeweitet werden, heißt es. Man erlebe momentan einen beispiellosen Angriff auf die Beschäftigten in der Automobilindustrie. Das müsse aufhören.
11: Danke, Danny. Und das sind weitere Nachrichten. Die Bundesanwaltschaft hat Anklage gegen eine Deutsch-Ukrainerin wegen mutmaßlicher geheimdienstlicher Agententätigkeit erhoben. Die Frau soll in Berlin einen Mitarbeiter der russischen Botschaft über Jahre mit Informationen versorgt und Kontakte in Politik, Bundeswehr und Rüstungsindustrie angebahnt haben. Die Verdächtige wurde im Januar festgenommen und sitzt seitdem in Untersuchungshaft. Tanken wird immer teurer. Laut ADAC hat der Liter Super E10 gestern im deutschlandweiten Durchschnitt rund 2,27 Euro gekostet. Damit wurde der bisherige Höchstpreis vom März 2022 übertroffen. Diesel kostete gestern im Schnitt etwa 2,40 Euro. Ein Grund dafür sind die steigenden Rohölpreise wegen der zunehmenden Spannungen in der Golfregion. Auch in Deutschland wird schon länger über ein Social-Media-Verbot für Kinder und Jugendliche diskutiert. Frankreich ist da schon ein paar Schritte weiter. Präsident Macron hat ein überarbeitetes Gesetz bei der EU-Kommission zur Prüfung eingereicht. Das teilt er auf der Plattform X mit. Demnach sollen Social-Media-Plattformen künftig vor allem dann verboten werden, wenn sie mit süchtig machenden Algorithmen arbeiten, Videos automatisch abspielen oder rund um die Uhr Benachrichtigungen verschicken. Ein erster Anlauf aus Frankreich war

0: erst einmal trocken, am Abend kann es dann wieder regnen und auch Gewitter geben.
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0: Und hier habe ich die drei längsten Staus für euch im Moment ab 21 Minuten. A1 Köln-Dortmund zwischen Hakenwest und Schwerte. 9 Kilometer, 36 Minuten obendrauf. A4 Aachen-Köln zwischen Kreuz-Köln-West und Köln-Eiffeltor. 4 Kilometer, 21 Minuten. Und A57 Köln-Krefeld zwischen Dormagen und Dreieck Neuss-Süd. 4 Kilometer, 26 Minuten.
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2: Der Mittag in NRW um kurz nach eins mit mir, Stefan Kaiser, und mit ABBA. 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

0: So ein schönes Duett von Barbara Streisand und Barry Gibb, der letzte lebende Bee Gee, der ist ja vor ein paar Tagen erst 80 Jahre geworden. Ihr spendet, sie spielen die Toten Hosen für unsere Aktion Lichtblicke.
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1: Sylvia's Mother mit Dr. Hook. Heute am Montag feiert einer der attraktivsten Männer der Popgeschichte Geburtstag. Nein, ich bin es nicht, aber Morten Harket, der Sänger von A-ha. Unsere norwegischen Freunden wird heute stolze 67. Das ist ja so ein toller Typ auch. Die legendäre 5-Oktaven-Stimme. Und seiner Freizeit, da züchtet er Orchideen und fährt leidenschaftlich Elektroauto. Ja, was anderes hätte er als Klimaaktivist auch irgendwie schlecht erklären können. Nur, lieber Morten, alles Gute zum 67. Musik jetzt natürlich von A-ha.

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1: Und wir haben die 70er-Hymne schlechthin, Patrick Hernandez. Born to be alive.

0: Woher the Streets Have No Name mit U2 aus den 80ern. Was gibt's denn Neues von der irischen Rockinstanz? U2 wurden gerade frisch für ihre 5 Jahrzehnte Musikgeschichte als Music Cares Persons of the Year 2027 fürs nächste Jahr nominiert. Und bei den Beatles, da brennt auch aktuell die Luft, denn die Fans, die Beatles-Fans zählen die Tage. Für den 2. Oktober wurde ja offiziell die komplett neu abgemischte Sonderedition des Kultalbums Rubber Soul angekündigt, inklusive nie gehörter Studio-Demos. Hui, da freuen wir uns drauf. We can work it out. 1965.
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0: Der Englishman in New York mit Sting, der tourt ja gerade aktuell wie ein Weltmeister durch Nordamerika und hat gerade schon wieder weitere Zusatzkonzerte angekündigt. Uiuiui, gut in Form, Sting. Gleich die 70er, 1973 mit der Steve Miller Band und The Joker.
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0: So, wir haben die besten Tracks für euch. Auch gleich nach zwei T-Rex und Hot Love aus den 70ern und Milli Vanilli aus den 80ern. Aktuelle Nachrichten, 14 Uhr.
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2: Mit Malte Albrecht, guten Tag. Viele von uns nutzen inzwischen täglich künstliche Intelligenz und inzwischen ist sie auch im Alltag vieler deutscher Unternehmen angekommen. Das zeigt eine neue Studie des Digitalverbands Bitkom. Dafür wurden rund 600 Unternehmen mit mindestens 20 Mitarbeitern befragt. Und das Ergebnis? Zum ersten Mal setzt mehr als die Hälfte von ihnen KI ein, nämlich 57%. Danny Hoppe aus den Nachrichten, was sind die Gründe?

0: Jetzt. Dazu investieren immerhin 7 von 10 Unternehmen in die Weiterbildung der Belegschaft.
1: Die Studie zeigt aber auch, dass es in vielen Unternehmen weiter große Bedenken gibt.
0: Ja, jedes dritte Unternehmen hat laut Studie Angst, dass es durch die KI überflüssig werden könnte. Da geht es also um konkrete Existenzsorgen. Und ein weiterer Punkt, der oft genannt wurde, ist die Rechtslage. Auch hier sieht sich fast jedes dritte Unternehmen ausgebremst, unter anderem durch den Europäischen AI Act. Da geht es zum Beispiel darum, dass KI-Inhalte eindeutig ausgewiesen werden müssen. Und viele Unternehmen beklagen sich über einen zu hohen bürokratischen Aufwand und die damit einhergehenden Kosten. Sie sehen deshalb mehr Nachteile als Vorteile im AI-Act.
1: Dankeschön, Danny. Und jetzt weitere Nachrichten. Die IG Metall will mit Protestaktionen an mehr als 200 Orten gegen Jobabbau und weitere Einschnitte in der Autoindustrie demonstrieren. Geplant sind Aktionen und Kundgebungen heute in einer Woche mit mehr als 100.000 Teilnehmenden. Die Gewerkschaft fordert unter anderem Investitionen in deutsche Standorte und kritisiert Pläne für eine längere Arbeitszeit. Der Iran hat jede Verwicklung in den Krieg im Jemen zurückgewiesen. Man mische sich nicht in jemenitische Angelegenheiten ein, sagte ein Sprecher des iranischen Außenministeriums. Die Husis seien völlig unabhängige Akteure. Die pro-iranische Miliz hatte zuletzt Geländegewinne im Jemen verzeichnen können. Bei einem Absturz eines Kleinflugzeugs in Erkelenz sind 3 Menschen ums Leben gekommen. Damit habe keiner der Insassen überlebt, sagte ein Sprecher der Polizei im Kreis Heinsberg. Das Kleinflugzeug war am Vormittag auf einem Feld abgestürzt. Warum, ist noch unklar. Nordrhein-Westfalen gehört bei einer aktuellen Bildungsstudie wieder zu den Schlusslichtern. Das geht aus dem neuen Bildungsmonitor der arbeitgebernahen Initiative Neue Soziale Marktwirtschaft hervor. Besonders schlecht schneidet NRW demnach bei der Schulqualität ab. Hier liegen wir auf dem vorletzten Platz. Die Leistungen von 9-Klässlern in Mathe und Naturwissenschaften seien unterdurchschnittlich, heißt es. Auch bei der beruflichen Bildung gibt es Nachholbedarf. In puncto Ausbildungsstellen liege der Anteil der unversorgten Bewerber unter dem bundesweiten Schnitt. Positiver steht NRW dagegen bei Digitalisierung und Forschungsausgaben da. Spitzenreiter im Ländervergleich ist erneut Sachsen.
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1: Sonne und Wolken wechseln sich ab. Vor allem im Westen sind auch leichte Schauer dabei. Sonst bleibt es trocken. 22 Grad haben wir in Emmerich und 23 Grad in Bonn. Morgen wird es spätsommerlich warm in NRW. Bis 28 Grad sind drin.
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1: Und hier habe ich 3 Staus für euch ab 11 Minuten Zeitverlust. A1 Köln-Dortmund zwischen Hagen-West und Schwerte 10 Kilometer 40 Minuten plus. A3 Köln-Oberhausen zwischen Duisburg-Wedau und Oberhausen-Lierich 3 Kilometer 11 Minuten. Und A4 Aachen-Köln zwischen Kreuz-Köln-West und Köln-Eiffeltor. Da haben wir 5 Kilometer Stau mit einem Zeitverlust von 21 Minuten.
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3: Yo, kurz nach 2, also die Mode 1971, die war schon sehr speziell, wenn man sich mal so alte Fotos anguckt. Vielleicht könnt ihr euch sogar noch dran erinnern. Aber als dann Hot Love mit T-Rex die Charts stürmte, da war es um die Mode ganz geschehen. Dieser Song hat nämlich an einem einzigen Abend die Modewelt revolutioniert. Als Mark Bolan den Song im Fernsehen präsentierte, trug er Glitzer im Gesicht und glänzenden Satin. Die Geburtsstunde des Glamrock. Vor 55 Jahren T-Rex und Hot Love.

0: Girl, I'm Gonna Miss You, was gab's für einen Zoff um diesen Song?
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0: 1989 war ja das. Der Song hat weltweit die Charts gestürmt. Aber kurz nach dieser legendären Live-Panne, bei der das Playback hängen blieb, fiel dann auf, dass Rob und Fab im Studio keinen einzigen Ton selbst gesungen hatten. Das bittere Ende und der erste aberkannte Grammy der Musikgeschichte. Und ohne Ärger ging's auch nicht ab bei Men at Work und Down Under. Die inoffizielle australische Nationalhymne, was Ewigkeiten keiner merkte. Die Querflötenmelodie, die ist ja dreist abgekupfert. Ein Gericht entschied dann auch, dass das Riff eine exakte Kopie eines alten australischen Pfadfinder- und Kinderliedes ist. Ja, das kostete die Band nachträglich Millionen an Tantiemen bei Men at Work. 81.

0: Depeche Mode aus 1990 und Enjoy the Silence. Angeblich soll Dave Gahan von Depeche Mode den Song in nur einem einzigen Rutsch eingesungen haben. Es lässt sich immer so ein bisschen schwierig nachprüfen. Na gut, dann glauben wir es einfach mal. Enjoy the Silence. Der Nachmittag hier mit Stefan Kaiser.
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0: Und von den Beach Boys wird ja Mike Love in diesem Jahr auch stolze 85 und die Herrschaften gehen auch wieder auf große Tournee. Ja, leider nur in den USA. Dass die auch mal nach Nordrhein-Westfalen kommen und uns hier beglücken, müssen wir noch wahrscheinlich drauf warten. Die Pet Sounds Herbsttournee. Jetzt kommen Steffi und Thorsten und die haben auch wieder spannende Fakten über die Beach Boys für uns mitgebracht. Viel Spaß mit den beiden.
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0: Der letzte große Hit der Beach Boys führt an einen Ort, den es so gar nicht gibt.
2: Wenn die Beach Boys einen Song namens Kokomo singen, dann klingt das natürlich erstmal wie die natürlichste Sache der Welt. Mehr Strand, Palmen und Hängematte geht ja kaum.
3: Deshalb ist es so schön absurd, dass Kokomo als Traumziel in diesem Song zwar perfekt funktioniert, aber als karibische Insel in genau dieser Form gar nicht existiert.
2: Der Name klingt natürlich nach Fernweh und Südsee, ist aber eher ein zusammengesetzter Fantasieort als ein echtes Reiseziel. Trotzdem haben nach dem Song wahrscheinlich Millionen Menschen gedacht, boah, da will ich auch mal hin.
3: Geschrieben wurde der Song Ende der 80er. Nicht in der klassischen Beach Boys Frühphase, sondern für den Film Cocktail mit Tom Cruise.
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3: Also streng genommen ein Filmsong, der dann nebenbei zum Nummer 1-Hit wurde.
2: Besonders lustig, die Beach Boys galten da eigentlich eher als alte Herren, als Legenden der 60er. Und dann kamen sie 88 mit diesem entspannten Tropenlied nochmal ganz oben in den Charts an.
3: Also, ein Welthit über ein Paradies, das es so gar nicht gibt. Aber wahrscheinlich ist genau das ja das Wesen jeder perfekten Urlaubsfantasie. Hier sind die Beach Boys mit dem Song, der mehr Fernweh auslöst als so mancher Reisekatalog. Kokomo auf Radio Mixtape.
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1: Herr Grönemeyer mit der besten Idee überhaupt. Kinder an die Macht. Da wäre so manches Problem wahrscheinlich nie entstanden. Aber das ist jetzt wieder ein anderes Thema. Schönen Nachmittag euch hier in NRW mit Radio Mixtape, DAB+, im Web und über die App.

0: Diesen Song haben schon ganz schön viele Menschen gecovert. Ja, die Version, die wir kennen von Eruption, war nämlich auch nicht das Original. 1977. Im Original eigentlich von Ann Peoples. Da sind wir Anfang der 70er. Und auch eine sehr schöne Version von Tina Turner ist dann Mitte der 80er erschienen.
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0: Sage ich euch gerne. Stefan Kaiser, mein Name, schönen Montagnachmittag. In Bonn findet noch bis morgen das beliebte Volksfest Pützchensmarkt statt. Auf 8000 Quadratmetern könnt ihr bei insgesamt 550 Verkaufsbuden und Fahrgeschäften vorbeigucken. Geöffnet ist von 12 bis 1 Uhr und morgen am Dienstag ab 22 Uhr gibt es dann noch das große Abschlussfeuerwerk in Bonn bei Pützchensmarkt. Und auch im Sauerland in Arnsberg ist Kirmes angesagt. Da findet ebenfalls bis morgen die Hösterner Kirmes statt, eines der größten Volksfeste in Südwestfalen. Neben vielen Fahrgeschäften für klein und groß erwarten euch auch viele Leckereien. Mann, ich hab Hunger. Für alle Fans von Country und Rock gibt's heute Abend ein tolles Konzert im Karlsberg Victoria in Köln. Da tritt Drake Milligan auf. Der wird euch mit seiner Mischung aus klassischem Country und früh im Rock'n'Roll begeistern. Tickets kriegt ihr an der Abendkasse. Los geht's da für die Country-Fans mit Drake Milligan heute Abend um 19 Uhr. Jetzt ein Song, ich liebe ihn, aus dem ersten Album von Simply Red 1985, aus dem Picture Book. Hier ist Jericho.

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0: Jailhouse Rock, das Original 1957 mit Elvis Presley. Jetzt kommen die Spice Girls. Da war was los die Tage bei den Spice Girls. Vor allen Dingen in den sozialen Netzwerken. Was war denn da los?
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0: Kann ich euch gerne erzählen. Nach einem tagelangen, super geheimnisvollen Countdown bei den Social-Media-Seiten von den Spice Girls waren Millionen von Fans fest davon überzeugt, dass die fünf Mädels endlich ihre weltweite Reunion-Stadion-Tour ankündigen. Die Kreditkarten lagen schon bereit für die Tickets. Ja, aber stattdessen gab es die große Ernüchterung. Am 6. November erscheint nämlich lediglich eine The Singles Collection Box mit 14 bunten Schallplatten. Ja, die Fans natürlich völlig frustriert. In den Kommentaren heißt es wütend, das hätte auch eine E-Mail sein können. Oder ich habe umsonst mit meinem Mann ums Ticketbudget gestritten. Einziger Trost, in der Box stecken uralte, nie gehörte Demos. Und natürlich diese eine Kuschelhymne, die wir jetzt ganz laut machen. Ne? Immerhin, Viva Forever. Hier sind die Spice Girls.
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16: Große Songs bei uns an diesem Montagnachmittag hier bei Radio Mixtape. Auch gleich nach 3 von Tina Turner und von Lou Reed. Walk on the Wild Side. Macht euch einen schönen Nachmittag mit uns. 15 Uhr die News.
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18: Mit Maite Albrecht, guten Tag. Nach dem neuen PISA-Schock in der letzten Woche gibt es für NRW jetzt direkt die nächste schlechte Nachricht. Auch im neuen Bildungsmonitor der Initiative Neue Soziale Marktwirtschaft kommen wir überhaupt nicht gut weg. NRW gehört hier zu den Schlusslichtern. Danny Hopper aus dem News-Team. Insgesamt wurden für die Studie 13 Felder untersucht und vor allem bei der Schulqualität sieht es düster aus.
19: Ja, da landet NRW auf dem vorletzten Platz. Untersucht wurde zum Beispiel, wie fit die Neuntklässler bei uns in Mathe und Naturwissenschaften sind. Ja, und da sind die Ergebnisse unterdurchschnittlich ausgefallen. Und auch was die Ausgaben für die Bildung angeht, schneidet NRW nicht gut ab. An den Grundschulen werden laut Studie pro Schülerin oder Schüler im Schnitt 8.100 Euro ausgegeben. Der Bundesschnitt liegt bei 9.000 Euro. Es ist aber nicht alles schlecht in NRW. Bei der Digitalisierung zum Beispiel oder auch bei den Forschungsausgaben landet NRW eher im vorderen Feld oder im Mittelfeld.
18: Im Bildungsmonitor wird ja auch darauf hingewiesen, was generell besser werden muss, nicht nur in NRW.
19: Ja, und da wird ganz klar die Sprache genannt. Gefordert wird hier eine frühe Sprachförderung. Positiv wird in der Studie Sachsen hervorgehoben. Dort werde ein besonders großer Anteil der Kinder ganztägig in Schule oder Kita betreut. Dazu gäbe es dort ein besonders gut qualifiziertes Kita-Personal mit wenigen Ungelernten und auch gute Ergebnisse in Schulleistungstests. Auch mit Blick auf den Arbeitsmarkt gibt es Forderungen, zum Beispiel mehr Möglichkeiten, sich beruflich nachzuqualifizieren. Betont wird in der Studie außerdem auch, wie wichtig Zuwanderung sei, um eben auch was gegen den Fachkräftemangel zu tun.
18: Danny Hoppe, Dankeschön für die Infos. Und das sind jetzt weitere wichtige Nachrichten im Überblick. Bundeskanzler Merz und weitere europäische Spitzenpolitiker treffen sich in Finnland zu Beratungen über Europas Rolle in der Arktis. Merz hat dabei die NATO-Verbündeten zum Zusammenhalt gegen wachsende Bedrohungen aufgerufen. Hier im hohen Norden Europas könne man sehen, wie gefährdet der Frieden in Europa sei, sagte er. Hintergrund für das Treffen sind auch Bestrebungen Russlands und Chinas, den Einfluss in der Region auszuweiten. In Völklingen im Saarland ist ein Schulbus gegen eine Hauswand geprallt. Dabei wurden 14 Menschen verletzt, darunter mehrere Kinder. Laut Polizei hatte die Busfahrerin angehalten, um einen technischen Defekt am Fahrzeug zu untersuchen. Der Bus habe sich dann auf der abschüssigen Straße selbstständig gemacht und sei bergab gerollt. Er beschädigte mehrere parkende Autos und prallte schließlich gegen die Wand. Beim Klimaschutz kommt NRW voran. Der Ausstoß von Treibhausgasen ist seit 1990 um mehr als die Hälfte gesunken. Genauer gesagt um 53%. Das teilte das NRW-Klimaschutzministerium mit. Grundlage sind vorläufige Zahlen des Landesumweltamtes. Damit stehe NRW sogar besser da als der bundesweite Durchschnitt, heißt es. Allein im letzten Jahr ging es um 4% nach unten. Vor allem in der Energiewirtschaft wurde weniger CO2 ausgestoßen, dank mehr Solarstrom und weniger Strom aus Kohle. Auch in Industrie und Verkehr gingen die Emissionen zurück. Anders sieht es unter anderem bei den privaten Haushalten aus. Hier stiegen die Emissionen an, weil wir wegen des kälteren Winters mehr geheizt haben.
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18: Es gibt Sonne und Wolken. Im Westen von NRW sind auch leichte Schauer dabei. Die Temperaturen liegen bei 21 Grad in Höxter und 22 Grad in Oberhausen. Morgen erst einmal trocken, am Abend kann es dann wieder regnen und auch Gewitter geben.
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18: Da habe ich die längsten Staus für euch. 3 Stück an der Zahl. A4 Aachen-Köln zwischen Kreuz Köln-West und Köln-Eifeltor. 5 Kilometer, plant da mal 16 Minuten mehr ein. A59 Duisburg-Dienstlaken zwischen Duisburg-Zentrum und Kreuz Duisburg-Nord. 5 Kilometer, 21 Minuten plus. Und A61 Mönchengladbach-Koblenz zwischen Türnich und Dreieck-Erftal. 6 Kilometer, 19 Minuten.

gibt es einen Song, den Tina Turner, als sie die Demo-Version gehört hat, total doof fand. Ja, furchtbar, hat sie gesagt. Wollte ihn erst gar nicht einsingen. Aber zum Glück gab es den Manager, der sie überredet hat. Und Tina Turner war nachher dann doch so glücklich, dass das einer ihrer größten Hits geworden ist. 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

Ganz schön smoothig, der Song von 1972, Lou Reed, Walk on the Wild Side. Ja, das haben sich auch die Radiosender damals gedacht, wenn die mal so ein bisschen beim Text genauer hingehört hätten. Da geht es nämlich um Prostitution, da geht es um Drogen und das war 72, ja, waren das völlige Tabuthemen. Aber man hat gedacht, ach, was für ein schönes Liedchen und auf den Text nicht genauer geachtet. Später ist man da mal so ein bisschen dahinter gekommen, da war es aber schon zu spät, da war es nämlich ein Riesenhit. Die Gruppe Free hatte in den 70ern auch diesen Riesensong hier, All Right Now, die Jahrhunderthymne. Und der Gitarrist von Free, Paul Kossoff, wäre heute stolze 76 Jahre alt geworden.

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0: of Celia. Die gibt es ja nicht mehr, kann es nicht mehr geben. Dave Ball ist ja letztes Jahr gestorben. Aber Mark Almond bringt jetzt Ende September nochmal ein Album raus, bei dem Dave noch mitspielt. Das sechste und letzte Abschiedsalbum wird es ja wohl sein, Dance It to Rhea. Eine neue Single ist ja auch gerade erschienen von Soft Cell, The Rainbow Room. Soft Cell und Tainted Love aus den 80ern. Wir gehen jetzt in die 70er zurück, aber Pete Agnew, der Bassist, Mitgründer und das letzte lebende Gründungsmitglied von Nazareth, wird heute 80 Jahre. Da sagen wir natürlich herzlichen Glückwunsch.
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0: Ja, Pete steht bis heute übrigens auf der Bühne, hat den Sound von Nazareth über 5 Jahrzehnte ganz entscheidend geprägt. Und jetzt passend zu seinem runden Geburtstag, er wird 80, die Gänsehaut-Ballade Love Hurts 1974.

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1: Richtig schöner Ohrwurm aus den 70ern jetzt. Von der Band Christy und Yellow River. Der Montag heute. Macht euch eine schöne Zeit mit uns.

0: Gruß natürlich an alle, die unterwegs sind, mit Willie Nelson on the road again.
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0: Mit Stefan Kaiser an diesem 14. November. Jetzt sind aber die Tierfreunde unter sich. Ich bin ja stolzer Katzenpapi. Und Elvis Eifel hat's eher mit Hunden, mein Lieber. Stimmt's?
2: Ja, wir haben zwei Hunde, sehr kleine Hunde, aber so klein scheinen die nicht zu sein, wenn ich immer auf die Hundesteuerabrechnung gucke. Also zahlen muss ich dafür wie für große Hunde. Früher hatten wir Katzen, da war das ein bisschen günstiger. Da musst du ja keine Steuern für bezahlen. Mhm. Und ich habe das aber trotzdem mal versucht. Also nicht bei mir, sondern bei einer unserer Hörerinnen. Ich habe da einen Tipp gekriegt, dass sie doch mehrere Katzen hat. Und da wollte ich doch mal auf den Zahn fühlen. Ich mag das ja, wenn ich auch mal so tue, als wenn ich von der Behörde wäre oder so. Ja, ich glaube, ich wäre ein guter Beamter geworden. Aber das könnt ihr ja beurteilen, wenn ihr euch gleich die Folge angehört habt.
0: Ich glaube eher nicht, aber das diskutieren wir dann mal in Ruhe untereinander aus. Unter uns Tierfreunden jetzt Marshall Hain aus den 70ern. Dancing in the City, gleich die Folge von Elvis und der Katzenstuhl.

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0: They Don't Care About Us mit Michael Jackson. Hallo, hier ist Stefan Kaiser. Seit dem Wochenende bin ich wieder Katzenpapa von zwei, ja, für mich dann neuen Kätzchen. Die haben Einzug gehalten in unseren Haushalt, Luna und Lucy. Und deswegen bin ich beim Thema Katzensteuer so ein bisschen sensibel. Aber zum Glück haben wir ja Elvis Eifel, der das für uns erledigt. Viel Spaß.
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2: Untere Steuerbehörde, Amt für Haustiere und Co. Schönen guten Tag. Frau Triebke, ich rufe an wegen Ihren Katzen.
3: Ja.
2: Da ist uns angezeigt worden, dass Sie ja wohl mehrere Katzen halten.
3: Ja, das ist richtig, ja.
2: Um wie viele Tiere handelt sich das denn da?
3: Neun.
2: Neun?
3: Ja.
2: Da ist ja keine einzige von bei uns steuerlich erfasst.
3: Brauche auch nicht. Warum? Das ist mein Privatvergnügen.
2: Aber Sie zahlen dafür keine Heimtiersteuer.
3: Warum soll ich Heimtiersteuer zahlen?
2: Ja, es ist ja, aber auf Hunde wird ja auch eine Steuer erhoben.
3: Ja, aber die Hunde gehen ja auch draußen spazieren. Meine Katzen kommen hier nicht einen Meter raus.
2: Ja gut, das ist jetzt Ihre Aussage. Es gibt ja gesetzliche Bestimmungen, an die wir uns alle halten müssen.
3: Ja.
2: Und bis zu zwei Katzen ist ja steuerfrei. Aber wenn das darüber hinausgeht, wird der halbe Satz der Hundesteuer erhoben.
3: Das glaube ich ja nicht.
2: Ja, aber wenn Sie doch Liebhaberin sind, das müssen Sie doch wissen.
3: Nee, das weiß ich eben nicht.
2: Ja, aber Unwissenheit, den Spruch kennen Sie.
3: Das ist schon richtig. Aber wenn sowas anliegt, dann schicken Sie es mir doch bitte schriftlich. Auf mündliche Aussagen gebe ich jetzt erstmal überhaupt nicht.
2: Ja, aber Sie können es ja nicht leugnen. Sie haben ja jetzt gerade mir gesagt, dass Sie neun Katzen haben.
3: Natürlich habe ich neun Katzen.
2: So.
3: Das werde ich auch nie abstreiten.
2: Das heißt, wir haben hier den halben Satz der Hundesteuer.
3: Ja.
2: Da haben wir jetzt hier bei neun Katzen, kommen wir raus bei, lassen Sie mich gucken, 315
3: ja,
2: Euro.
3: Ja, mal runter, sind sieben.
2: Was?
3: Sind sieben Katzen, weil zwei sind frei.
2: Wie frei?
3: Wie Sie eben sagten.
2: Frau Tripp, Sie wollen jetzt mit mir nicht das Handeln anfangen.
3: Ich
2: Sie
3: möchte
2: melden?
3: Nicht mit Ihnen handeln, ich möchte nicht weiter mit Ihnen reden. Wenn Sie etwas von mir fordern,
2: ja,
3: schicken Sie es mir bitte schriftlich.
2: Das kriegen Sie so oder so. Mir geht das doch jetzt einfach darum, ich brauche noch ein paar Auskünfte von Ihnen. Seit wann Sie jetzt diese Katzen haben, weil das bis zu drei Jahre nachversteuert werden kann.
3: Ja, das können Sie knicken. Ich habe da mal noch eine Frage. Wer soll denn da erzählt haben, hier, die Frau Trippke hält mehrere Katzen? Wer macht sowas?
2: Das war die Ann-Christine Kuhlmann.
3: Bitte?
2: Die hat mir eine Mail geschrieben, hat gesagt, lieber Elvis Eifel aus dem Radio.
3: Nein! Nein! Nein, das ist nicht wahr, oder?
2: Doch.
3: Ihr seid gemein.
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0: Wir haben die Beatles für euch und wir haben Marianne Faithfull mit The Ballad of Lucy Jordan und wir erfüllen einen Musikwunsch von Falco, Rock Me Amadeus. Alles nach vier.
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2: Mit Maite Albrecht, guten Tag. Egal ob Sabotage, Spionage oder hybride Angriffe, die Bedrohung durch all das hat in Deutschland stark zugenommen. Zu dieser Einschätzung kommt der militärische Abschirmdienst in seinem neuen Jahresbericht. Vor allem Russland ist demnach bei uns aktiv und hat uns verstärkt ins Visier genommen. Aber auch aus China droht demnach Gefahr. Danny Hoppe aus den Nachrichten. Insgesamt hat sich die Lage in Deutschland laut Bericht weiter verschärft.
3: Ja, und das liegt an mehreren Faktoren. Das hat was mit der geostrategischen Lage Deutschland zu tun, mitten im Herzen Europas. Dann ist dann noch die Aufrüstung der Bundeswehr und noch die Einführung und Entwicklung neuer Waffensysteme. Das alles nimmt man natürlich vor allem in Russland zur Kenntnis und sieht das nicht gerne. Und auch die Bedrohungen, denen Deutschland ausgesetzt ist, sind vielfältiger geworden. Im Bericht werden Cyberattacken, Drohnenangriffe und Versuche der politischen Einflussnahme genannt, aber auch Störangriffe auf Verkehr, Energieanlagen und Telekommunikation. Und genau diese hybriden Angriffe hätten zugenommen, heißt es im Bericht. Vor allem Sabotage.
2: Im Bericht steht auch, dass solche Vorfälle oft von Low-Level-Agents verübt werden.
3: Genau, die werden auch gerne mal als Wegwerfagenten bezeichnet. Das sind Amateure und Laien, die von ausländischen Geheimdiensten angeworben werden, oft übers Internet oder Messenger-Dienste. Die sollen dann zum Beispiel Sabotageaktionen durchführen, Infrastruktur fotografieren oder kleinere Brände legen. Dafür bekommen sie oft nur ein paar hundert Euro. Gewarnt wird im Bericht auch, dass russische Nachrichtendienste im Ausland Botschaften oder halbstaatliche Vertretungen nutzen, um Informationen zu beschaffen. Aber auch China ist in Deutschland aktiv. Der militärische Abschirm im Dienst geht davon aus, dass auch Peking in einigen Fällen hinter Drohnenüberflügen und dem Ausspähen von militärischer Infrastruktur steckt.
2: Dankeschön, Danny Hoppe. Und das sind weitere Nachrichten, kurz und kompakt. CSU-Chef Söder hat die Bundesregierung aufgefordert, etwas gegen die extrem hohen Spritpreise zu tun. Vorbild könnte Österreich sein, sagte Söder nach einer CSU-Klausur. Dort würden die staatlichen Mehreinnahmen durch die gestiegenen Preise an die Bürger zurückgegeben. So könnten die Preise gedämpft werden, um das Alltagsleben der Menschen erträglich zu machen. In Deutschland gibt es immer weniger Apotheken. Laut der Bundesvereinigung Deutscher Apothekerverbände waren es Ende Juni bundesweit noch knapp 16.500. Das sind über 113 Apotheken weniger als zu Jahresbeginn. Das Apothekensterben habe sich zwar etwas verlangsamt, halte aber weiter an, heißt es. Der Ätna auf Sizilien kommt nicht zur Ruhe. Er rumort wieder und das bekommen vor allem Flugreisende wieder zu spüren. Der Vulkan stößt laut dem italienischen Institut für Geophysik und Vulkanologie eine rund 4 Kilometer hohe Aschewolke aus. Für den Flugverkehr gilt deshalb Warnstufe Rot. Der Flughafen von Catania wurde vorübergehend gesperrt, erst einmal bis heute Abend. Mehr als 50 Flüge wurden gestrichen oder umgeleitet. Auch internationale Verbindungen sind betroffen. Wie lange die Probleme diesmal anhalten werden, ist noch unklar. Nach dem letzten Ausbruch im August konnte der Alarm erst nach mehr als einer Woche wieder aufgehoben werden.
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2: Sonne und Wolken wechseln sich ab. Vor allem im Westen sind auch leichte Schauer dabei. Sonst bleibt es trocken. 22 Grad haben wir in Emmerich und 23 Grad in Bonn. Morgen wird es spätsommerlich warm in NRW. Bis 28 Grad sind drin.
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2: Die längsten Staus. A3 Köln-Oberhausen zwischen Kreuz Breitscheid und Oberhausen-Lierich. 5 Kilometer, 16 Minuten Zeitverlust. A4 Aachen-Köln zwischen Kreuz Köln-West und Köln-Eiffeltor. 5 Kilometer, 25 Minuten. Und A46 Düsseldorf-Wuppertal zwischen Wuppertal-Sonnborn und Katernberg. 3 Kilometer, 18 Minuten.
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0: Kurz nach vier mit Stefan Kaiser durch diesen Montagnachmittag. Hallo.

0: Ian Faithful, The Ballad of Lucy Jordan. Jetzt gibt's Falco und Rock Me Amadeus auf speziellen Wunsch von euch.
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0: Einfach melden bei uns hier im Studio unter 0800 65 75 85 0 oder ihr schreibt uns eine Sprachnachricht. Das geht natürlich über unsere App oder über unsere Website radiomixtape.de. Und da hat sich Peter aus Aachen bei uns gemeldet. Ja, der Song, der vor ziemlich genau 40 Jahren die Charts stürmte und bis heute den Rekord, den einsamen Rekord als einziger deutschsprachiger Song hält, der jemals Platz 1 der US-Billboard-Charts knackte. Peter hat sich gemeldet und so ein paar schöne Erinnerungen an die Zeit vor 4 Jahrzehnten.
2: Und vor 40 Jahren ging meine Begeisterung so weit, dass ich mich mit vaterschwarzem Hochzeitsanzug, Sonnenbrille und viel Pomade im Haar sogar auf die Bühne getraut habe und als Falco-Imitator aufgetreten bin.
0: Na, das hätte ich ja gerne mal gesehen. Dankeschön, Peter. Und Dennis hat sich auch gemeldet aus dem Münsterland. Hallo.
3: Ich bin Dennis aus Großfeld im schönen Münsterland und ich würde mir wünschen von Falco Rock Me Amadeus. Radio Mixtape höre ich seit 2 Wochen und bin auf dem Sender tatsächlich hängen geblieben, weil da halt Musik läuft, wie man sie so halt nicht oft hört.
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0: Damit ging ja alles los, 1987 für Kylie Minogue, I Should Be So Lucky. Wir haben es mitbekommen, Kylie hat ja gerade erst offiziell bestätigt, dass sie nächstes Jahr als Opening Act für Megastar Harry Styles und seine riesen Stadion-Tour auf der Bühne stehen wird. Ja, eigentlich müsste es ja genau umgekehrt sein, ne? Aber egal. I Should Be So Lucky, Kylie und Harry nächstes Jahr also zusammen auf großer Tour. Und wer so ein bisschen in Simon & Garfunkel-Stimmung eintauchen möchte, hat da am nächsten Freitag die Gelegenheit in Duisburg, Duisburg-Hockingen, und zwar im Steinhof. Da gibt's nämlich die Simon & Garfunkel Central Park Band, A Tribute to Simon & Garfunkel. Und dieser Song ist mit Sicherheit dabei, die Bridge Over Troubled Water. Nächsten Freitag also Duisburg-Hockingen, Steinhof.
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1: Jetzt herrlich die Dire Straits. Money for Nothing. Schönen Nachmittag.

0: Ja, das sind Real Thing, die 70er. You to me are everything. Der Montagnachmittag heute, der 14. September. Ich bin Stefan Kaiser. Jetzt wird's wieder Zeit für eure Musikwünsche.
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0: Einfach bestellen bei uns. Telefonisch geht das unter 0800 65 75 85 0 oder ganz einfach auch eine Sprachnachricht schicken an radiomixtape.de. Da habt ihr die App natürlich, habt ihr viele Möglichkeiten. Und gemeldet hat sich Eckhardt. Hallo, lieber Eckhardt.
2: Hallo, Stefan. Hier ist Eckhardt Heuermann. Meine Lebenspartnerin Angelika und ich hören ja nun schon seit fast einem Jahr täglich Radio Mixtape. Und wir sind begeistert, dass ihr jeden Tag viele und immer wieder andere unserer Lieblingssongs spielt. Einer davon ist Unchained Melody und das schon seit 6 Jahren. Von diesem Song gibt es ja viele 100 Versionen und unsere Version, ja, auf die sind wir durch einen reinen Zufall gekommen. Denn damals mussten wir wegen eines Regenschauers auf dem Parkplatz noch etwas länger im Auto sitzen und dann wurde er plötzlich gespielt. Genau dieser Song, den ich meine. Angelika meinte sofort, das ist aber ein wirklich schönes Lied von Elvis Presley. Stimmte nicht ganz. Denn ich kannte den Song schon von früher aus, den 60er Jahren. Ich hatte damals mit meinem Nordmende Göteborg Radio, damals noch ein Röhrenempfänger, immer wieder Radio Caroline, also den sogenannten Piratensender vor Englands Küste gehört. Und die spielten den Song auch ganz oft. Und so wusste ich natürlich, das, was wir gerade hörten, das war nicht die Version von Elvis Presley, sondern das war die Version von den Righteous Brothers. Und genau mit dieser Version möchten wir jetzt alle Hörerinnen und Hörer und natürlich auch das ganze Team von Radio Mixtape ganz herzlich grüßen. Hier ist Unchained Melody, hier sind die Righteous Brothers.
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0: Arlo Guthrie 1972 und The City of New Orleans. Und wer von euch jetzt denkt, Mensch, woher kenne ich diesen Song? Den habe ich doch irgendwie anders in Erinnerung. Ja, kein Wunder. Rudi Carrell machte daraus 1975 den legendären Schlager, Gassenhauer, was auch immer. Wann wird's mal wieder richtig Sommer? Bis heute die Hymne für jedes durchwachsene Urlaubswetter in Deutschland. Jetzt Prince, Diamonds and Pearls.
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0: Der Herr Kaiser hier am Montag.

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8: Wir nähern uns so mit ganz kleinen Schritten dem Montag-Feierabend. Gleich nach 5 gibt's Musik von Sting. Und die Rolling Stones sind auch dabei. Aktuelle News, 17 Uhr.
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10: Mit Mai Thal bricht guten Tag. Durch den Ukraine-Krieg hat sich das Sicherheitsgefühl vieler Menschen in Deutschland geändert. Auch über das Thema Bevölkerungsschutz ist deshalb in den letzten Jahren wieder stärker diskutiert worden. Bundesinnenminister Dobrindt hat heute darüber in Berlin mit Vertretern der Kommunen gesprochen. Danny Hoppe aus dem News-Team, dabei ging es auch um Bunker.
11: Ja, aber Dobrindt hat gleich klargestellt, dass keine neuen Bunker gebaut werden sollen. Stattdessen will er mit Hilfe der Länder eine Datenbank aufbauen. In dieser sollen dann schon vorhandene mögliche Schutzräume aufgeführt werden. Das können zum Beispiel Tiefgaragen, Tunnel oder auch andere Orte sein, die Schutz bieten. Und auf diese Daten soll dann auch die Bevölkerung zugreifen können, zum Beispiel auch über die Nina-Warn-App, um so im Ernstfall schnell den nächsten Schutzraum in der Nähe zu finden. Neu ist das alles nicht. Schon unter Dobrindts Vorgängerin Faeser hatte sich das Bundesinnenministerium damit beschäftigt. Finnland und die baltischen Staaten haben schon länger solche Schutzräume und viele deutsche Politikerinnen und Politiker waren deshalb in den letzten Jahren dorthin gereist, um sich das Konzept anzuschauen. Dobrindt will das Projekt jetzt weiter vorantreiben. Wann es abgeschlossen sein wird, sagte er heute aber nicht. Dafür hat er ein 10 Milliarden Euro Paket angekündigt, um die Kommunen beim Bevölkerungsschutz zu stärken. Das Geld soll unter anderem in technische Ausstattung fließen, aber auch in eine bessere Ausbildung für den Ernstfall.
10: Danny Hoppe, vielen Dank für die Infos. Und das sind jetzt weitere Nachrichten im Überblick. Tanken wird immer teurer. Laut ADAC hat der Liter Super E10 gestern im bundesweiten Durchschnitt rund 2,27 Euro gekostet. Damit wurde der bisherige Höchstpreis von März 2022 übertroffen. Diesel kostete im Schnitt etwa 2,40 Euro. Ein Grund dafür sind die steigenden Rohölpreise wegen der zunehmenden Spannungen in der Golfregion. NRW gehört beim Thema Bildung weiter zu den Schlusslichtern. Das zeigt der neue Bildungsmonitor der Initiative Neue Soziale Marktwirtschaft. Bei der Schulqualität landete NRW auf dem vorletzten Platz. Die Leistungen von Neuntklässlern in Mathe und Naturwissenschaften seien unterdurchschnittlich, heißt es. Bei der Digitalisierung und bei den Forschungsausgaben liegt NRW dagegen im vorderen Feld oder im Mittelfeld. Der Ätna auf Sizilien ist wieder aktiv. Laut dem italienischen Institut für Geophysik und Vulkanologie stieg gestern eine rund 4 Kilometer hohe Aschewolke aus dem Vulkan auf. Am Flughafen Catania starten und landen deshalb zurzeit keine Flugzeuge. Mehr als 50 Flüge fielen aus oder mussten umgeleitet werden. Betroffen waren auch internationale Verbindungen. Viele von uns nutzen inzwischen täglich künstliche Intelligenz und inzwischen ist sie auch im Alltag vieler deutscher Unternehmen angekommen. Das zeigt eine neue Studie des Digitalverbands Bitkom. Demnach setzt inzwischen mehr als jede zweite Firma mit mindestens 20 Beschäftigten KI ein. 57% sind es. Viele Unternehmen berichten von Vorteilen im Wettbewerb und schnelleren Abläufen. Gleichzeitig bleiben die Sorgen groß. Jede dritte Firma fürchtet laut Studie um die eigene Existenz. Und viele sehen zusätzliche Bürokratie durch den europäischen AI Act. Dabei geht es unter anderem darum, dass KI-Inhalte eindeutig ausgewiesen werden müssen.
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10: Heute Abend und in der Nacht ist es meistens trocken. Nur im Westen von NRW kann es anfangs noch leicht regnen. Die Werte gehen später runter auf 17 bis 13 Grad. Morgen mal Sonne, mal Wolken und am Abend wird es hier und da wieder nass. In Bielefeld werden es spätsommerlich warme 25 Grad und in Viersen sind sogar 27 Grad drin.
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10: Und hier dauert es mindestens 14 Minuten oder länger für euch. A4 Aachen-Köln zwischen Kreuz Köln-West und Köln-Eiffeltor. 5 Kilometer, 17 Minuten. Jetzt die A4 Köln-Aachen zwischen Dreieck.

Sting, Love is the Seventh Wave. Habt ihr euch eigentlich schon mal gefragt, wo Mick Jagger von den Rolling Stones residiert? Ich sag's euch gerne. Er besitzt ein traumhaftes, feudales Schloss aus dem 16. Jahrhundert in Frankreich, das Château de Fourchette im idyllischen Loiretal. Als Kind machte Mick Jagger genau dort in der Nähe immer billigen Campingurlaub. Als er dann irgendwann reich war, kaufte er sich prompt das Schloss direkt neben dem Campingplatz. So geht Urlaubs-Upgrade. Ganz standesgemäß. 68 jetzt, die Stones und Jumping Jack Flash.

0: Madonna hat es ja dann sehr viel später auch mal aufgenommen. Das war das Original, Don McLean, American Pie. Ihr spendet, sie spielen.
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0: 9 to 5 mit Sheena East 1980. Angenehmer Nachmittag mit uns.
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0: Stefan Kaiser ist hier und heute am Montag, da schicken wir ganz besondere Grüße in den Rockhimmel. Gleich zwei legendäre Gitarristen von Lynyrd Skynyrd hätten da Geburtstag gefeiert. Ed King und Steve Gaines wurden nämlich exakt am selben Tag 1949 geboren. Rechne, rechne, das heißt, im Himmel wird heute jeweils der 77. Geburtstag zelebriert, gefeiert von Ed und von Steve. Und wir hier unten feiern ihr Jahrhunderttreff aus dem Jahr 1974. So

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0: ganz ohne irgendein Instrument. Das muss man auch erstmal hinkriegen, die Flying Pickets und Only You. Jetzt gucken wir mal, was los ist im Land.
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0: In Bonn findet noch bis morgen Pützchens Markt statt. Das beliebteste Volksfest überhaupt da, ne? Auf rund 8000 Quadratmetern kann dabei insgesamt 550 Verkaufsbuden euch durchfuttern. Und den schönen Fahrgeschäften, da könnt ihr auch noch vorbeigucken. Teilweise auch nostalgisch, sehr schön. Geöffnet ist ja von 12 bis 1 Uhr heute Nacht. Morgen ab 22 Uhr dann das große Abschlussfeuerwerk. Und auch im Sauerland in Arnsberg ist Kirmes angesagt. Da findet ebenfalls bis morgen die Hüsterner Kirmes statt. Eines der größten Volksfeste in Südwestfalen. Und neben zahlreichen Fahrgeschäften für Groß und Klein erwarten euch auch sehr viele Leckereien. Das wird kalorientechnisch sehr gefährlich. Und für alle Fans von Country und Rock und Rock'n'Roll gibt's heute Abend ein tolles Konzert im Karlsberg Victoria in Köln. Da tritt Drake Milligan auf. Der wird euch mit seiner Mischung aus klassischem Country und des früheren Rock'n'Roll mehr als begeistern. Tickets kriegt ihr an der Abendkasse. Los geht's da um 19 Uhr. Jetzt aber und Dancing Queen.
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0: Musik für euren Feierabend gleich nach 18 Uhr von Mother's Finest, von den Boomtown Rats und von den Hooters. Das war's vom Nachmittag mit Stefan Kaiser. Schönen Abend noch, es ist 18 Uhr.
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2: Mit Malte Albrecht, guten Abend. Seit Wochen steigen und steigen die Spritpreise und aus der Bundesregierung hat man dazu zuletzt wenig bis kaum etwas gehört. Das scheint auch CSU-Chef Söder nicht zu gefallen. Er fordert eine erneute Senkung der Spritpreise. Die Bundesregierung müsse sich deshalb dringend zusammensetzen, sagte er. Danny Hopper aus den Nachrichten, was schlägt Söder denn da konkret vor?
3: Also konkret eigentlich gar nichts, aber er hat zumindest eine Stoßrichtung vorgegeben, nämlich die Steuern. Wir hätten in Deutschland die höchsten steuerlichen Belastungen und Abgaben bei Energie in ganz Europa und deshalb habe man da eigentlich auch den Spielraum, da was zu tun, sagte Söder in München. Auch gegen die Prüfung einer Übergewinnsteuer hat er nichts. Als Vorbild für Entlastungen hat er Österreich angeführt. Was der Staat dort mehr verdiene durch gestiegene Preise, gebe er zurück. So etwas Ähnliches sollte man sich auch bei uns überlegen, sagt Söder. Denn er geht davon aus, dass die Spritpreise in Deutschland noch weiter raufgehen werden, weil die Lage im Nahen Osten weiter absolut unübersichtlich ist.
2: Inzwischen wird ja sogar nicht mehr ausgeschlossen, dass der Literpreis noch die 3-Euro-Marke knacken könnte.
3: Nee, das hat ein Sprecher des Tankstelleninteressenverbandes, der RP, gesagt und auch mit deutlichen Worten die Mineralölkonzerne kritisiert, die würden abkassieren. Der ADAC geht dagegen nicht von einem so dramatischen Szenario aus. Um auf 3 Euro zu kommen, müsse es auf den internationalen Ölmärkten nochmal sehr stark raufgehen, sagt er. Einen neuen Höchststand beim Diesel schließt aber auch der ADAC nicht aus. Bei Super E10 ist ja schon ein neues Rekordhoch erreicht worden, mit einem bundesweiten Schnitt von 2,27 Euro pro Liter. Und auch der Liter Diesel hatte sich zuletzt seinem Allzeithoch genähert. Also um eine neue Spritpreisdiskussion dürfte die Politik nicht mehr lange herumkommen.
2: Danke, Danny. Und das sind weitere Nachrichten. Bundesinnenminister Dobrindt will alle nutzbaren Schutzräume in Deutschland digital erfassen lassen, also zum Beispiel Tiefgaragen und Tunnel. Neue Bunker seien nicht geplant, sagte er nach einem Treffen mit Vertretern der Kommunen in Berlin. Bund und Länder bauen eine Datenbank auf, die Menschen im Ernstfall zum nächsten Schutzraum lotsen soll. Die Informationen sollen auch über die Nina-Warn-App abrufbar sein. Die Bundesanwaltschaft hat Anklage gegen eine mutmaßliche Spionin Russlands erhoben. Die Verdächtige soll einen Geheimdienstmitarbeiter in der russischen Botschaft 3 Jahre lang mit sensiblen Informationen versorgt haben, unter anderem über die deutsche Rüstungsindustrie oder hochkarätige politische Veranstaltungen. Die Deutsch-Ukrainerin war im Januar in Berlin festgenommen worden und sitzt seitdem in Untersuchungshaft. Ob Netflix, Disney Plus oder Wow, Streaming gehört für Millionen Menschen längst zum Alltag. Und der Markt für kostenpflichtige Streamingdienste und Pay-TV-Sender in Deutschland wächst. Wie schon 2024 lagen die Umsätze auch letztes Jahr bei insgesamt 5,5 Milliarden Euro. Das meldet der Verband privater Medien. Für das laufende Jahr wird mit einem leichten Plus auf 5,6 Milliarden Euro gerechnet. Auch die Zahl der Abonnenten hat weiter zugenommen. Fast 26 Millionen Abos gibt es inzwischen allein bei Streaming. Diensten. Einen Trend zum ständigen Anbieterwechsel sieht der Verband nicht, denn viele Haushalte gönnen sich gleich mehrere Abos gleichzeitig.
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2: Im Westen von NRW sind heute Abend leichte Schauer unterwegs, ansonsten bleibt es trocken. Morgen wird es dann spätsommerlich warm. 25 Grad bekommen wir in Schwerte und 27 Grad in Köln. Dazu gibt es mal Sonne, mal Wolken und am Abend wieder etwas Regen.
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2: Und hier dauert es gerade am längsten für euch. A4 Aachen-Köln zwischen Kreuz Köln-West und Eiffeltor. 5 Kilometer Stau, 17 Minuten obendrauf. A40 Venlo-Duisburg zwischen Strahlen und Wachtendonk. 5 Kilometer, 10 Minuten plus. Und A52 Mahl-Gelsenkirchen zwischen Gelsenkirchen-Scholven und Gelsenkirchen-Buer-West. 1 Kilometer mit 11 Minuten Zeitverlust.
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0: Ich wünsche Radio Mixtape, dass viele Leute berührt sind davon, viele Leute in ihre Kindheit, ihre Erinnerung reisen können oder auch in all die Gefühle, die die Songs in ihnen auslösen und dass viele Leute hören und sehr viel Spaß dabei haben.
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1: Mit Malte Heilbricht, guten Abend. In NRW gibt es immer mehr Fälle von Diskriminierung und Benachteiligung. Das haben die Beratungsstellen für Antidiskriminierungsarbeit ADA festgestellt. Darunter fällt beispielsweise Diskriminierung aufgrund von Geschlecht, Hautfarbe oder wegen einer Behinderung. Frage an Julia Trompeter aus der Redaktion. Was genau steht im neuen Bericht der ADA drin?
2: Im Bericht steht unter anderem, dass die Zahl der gemeldeten Fälle um 15% angestiegen ist. 1200 Menschen sind im letzten Jahr zu einer Beratungsstelle gegangen. Sie alle haben Diskriminierung erfahren. Das sind immerhin 3 neue Fälle am Tag.
1: Gibt es denn von Seiten der Landespolitik schon Maßnahmen, die dagegen helfen sollen?
2: Ja, die gibt es, und zwar schon bald. Ab dem 1. Oktober gilt bei uns in NRW das landesweite Antidiskriminierungsgesetz als Ergänzung für das bundesweit gültige Allgemeine Gleichbehandlungsgesetz. Das neue Gesetz soll Menschen immer dann schützen, wenn es um Diskriminierung durch Landesbehörden geht. Gleichzeitig brauchen die Beratungsstellen mehr Geld, sagt beispielsweise Menderes Chandan, der bei der AWO für die Antidiskriminierungsarbeit verantwortlich ist.
3: Die Lage ist angespannt. Wir haben ca. 3 Millionen Euro jedes Jahr. Das ist jetzt über Jahre, es ist die gleiche Fördersumme und das fordert die Träger sehr stark.
2: Chandan fordert deshalb, dass die Fördermittel an den Bedarf angepasst werden. Sinngemäß sagt er, wenn es mehr Fälle gibt, soll es auch mehr Geld geben.
1: Danke, Julia. Und jetzt weitere wichtige Nachrichten an diesem Abend, kurz und kompakt. US-Präsident Trump hat mit Äußerungen zum Ukraine-Krieg für Verwirrung gesorgt. Auf seiner Online-Plattform Truth Social schrieb er, die Ukraine und Russland würden keine gegnerischen Energieanlagen mehr angreifen. Die Ukraine habe seiner entsprechenden Forderung zugestimmt. Russland wolle ebenso handeln. Offizielle Bestätigungen aus Moskau oder Kiew gibt es bisher nicht. Die Bundesregierung nimmt die Warnungen führender KI-Unternehmen aus den USA vor der Technologie ernst. Wenn KI-Modelle zunehmend ausbrechen und in andere Systeme eindringen, habe man es mit einem völlig anderen Bedrohungsszenario zu tun, sagte ein Sprecher des Digitalministeriums. Trotzdem wolle man die KI-Entwicklung in Europa vorantreiben. Beim Absturz eines Kleinflugzeugs in Erkelenz sind alle 3 Insassen ums Leben gekommen. Nach Angaben der Polizei im Kreis Heinsberg stürzte die aus den Niederlanden gestartete Cessna am Vormittag auf ein Feld. Warum, ist noch unklar. Gute Nachrichten fürs Klima. In NRW ist der Ausstoß von Treibhausgasen seit 1990 um mehr als die Hälfte gesunken. Genauer gesagt um 53%. Das teilte das NRW-Klimaschutzministerium mit. Grundlage sind vorläufige Zahlen des Landesumweltamtes. Damit stehe NRW sogar besser da als der bundesweite Durchschnitt, heißt es. Allein im letzten Jahr ging es um 4% nach unten. Vor allem in der Energiewirtschaft wurde weniger CO2 ausgestoßen, dank mehr Strom aus Sonnenkraft und weniger aus Braunkohle. Auch in Industrie und Verkehr gingen die Emissionen zurück. Anders sieht es bei privaten Haushalten aus. Hier stiegen die Emissionen an. Wir hatten wegen des kälteren Winters einfach mehr geheizt.
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1: Heute Abend und in der Nacht ist es meistens trocken. Nur im Westen von NRW kann es anfangs noch leicht regnen. Die Werte gehen später runter auf 17 bis 13 Grad. Morgen mal Sonne, mal Wolken und am Abend wird es hier und da wieder nass. In Bielefeld werden es spätsommerlich warme 25 Grad und in Viersen sind sogar 27 Grad drin.
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1: Die Staus ab 7 Minuten habe ich noch für euch. A2 Dortmund-Hannover zwischen Bielefeld-Ost und Ostwestfalen-Lippe. 4 Kilometer, 34 Minuten Zeitverlust. A4 Aachen-Köln zwischen Kreuzköln-West und Köln-Eiffeltor. 4 Kilometer, 18 Minuten. Und A57 Köln-Nimwegen zwischen Krefeld-Oppum und Krefeld-Gartenstadt. 2 Kilometer, 7 Minuten.
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0: Schönen Montagabend, hier ist Oliver Behrendt aus dem Radio Mixtape Team. Wir haben schon viele Nachrichten von euch bekommen, zum Beispiel aus Leverkusen, Gummersbach, Paderborn, Höxter, Kleve, Bocholt, Köln und vielen, vielen weiteren Orten hier in Nordrhein-Westfalen. Da hört ihr uns ganz fleißig über DAB+. Und natürlich könnt ihr uns auch über unsere kostenlose App oder online auf radiomixtape.de empfangen. Und über unsere Homepage hört uns zum Beispiel auch Frank regelmäßig aus weiter Ferne.
1: Hallo Radio Mixtape Team. Ich bin der Frank und komme ursprünglich aus Reden, wohne aber seit 93 in den USA.
0: Wow, in den USA hört uns Frank also. Vielleicht gibt es ja noch jemanden von euch, die oder der uns im Ausland hört. Dann schickt uns doch einfach mal eine WhatsApp-Sprachnachricht hier ins Studio. 0800 65 75 85 0. Wir sind sehr gespannt, in welchen Ländern ihr noch so Radio Mixtape hört. 0800 65 75 85 0. Und wir hören uns dann morgen früh wieder ab 6. Bis dahin.
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1: Ein Schreibfehler auf einem Zettel an Mamas Tür wurde zum Welthit.
2: Der kreative Prozess des Songschreibens verläuft ja nicht immer geradlinig. Für gewöhnlich kommt zuerst die Musik oder der Text.
3: In diesem Fall gab es aber zuerst den Titel und erst dann kam der Song. So geschehen bei Wham 1984.
2: Andrew Ridgeley lebte damals noch bei seinen Eltern. Eines Abends kam er heim und schrieb seiner Mutter eine Nachricht an die Tür: Weck mich auf, bevor du zur Arbeit gehst.
3: Aber er war so müde, dass er das Up doppelt geschrieben hat. Und dann hat er zum Spaß auch noch das Go verdoppelt.
4: Wake me up, up before you go, go.
2: George Michael hat den Zettel am nächsten Morgen gefunden, sich schlapp gelacht und den Song dazu geschrieben.
3: Ein verschlafener Tippfehler wurde also zum Welthit. Hier kommt er, Wake me up before you go.
0: Go. 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